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Double Rainbow lautet der Titel der nun folgenden CD des kürzlich verstorbenen Saxophonisten Joe Henderson. Henderson hat die CD dem Brasilianer Antonio Carlos Jobim und dessen Musik gewidmet.

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Es ist Donnerstag und es ist 19 Uhr. Herzlich willkommen bei der Sendung Melding Pot von Radio Rüsselsheim. 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

Im Studio anrufen könnt ihr auch. Ich habe die Nummer im Moment nicht parat. Aber egal. Was haben wir denn heute für ein Thema? Wir haben heute das Thema Swamp Rock bzw. Southern Rock. Eine bluesig, erdige, rock'n'rollige Mischung.

Ja. Und bevor wir mit den Darbietungen beginnen, möchte ich noch mit dem ersten Song erinnern an Angry Anderson, ein begnadeter Sänger, der am Montag leider verstorben ist, im Alter von 79 Jahren. Er war der Sänger von Rose Tattoo. Und unter anderem wollen wir ihn ehren mit einem schönen Stück von Rose Tattoo, nämlich Rock'n'Roll Outlaw, heißt das Stück aus dem Jahre 1978. Ja. Am 21.09.26 verstorben Angry Anderson. Gedenken wir ihn mit dem Stück von Rose Tattoo und Rock'n'Roll Outlaw.

zum Gedenken an den Tod von Angry Anderson, der Sänger von Rose Tattoo, das wunderschöne Stück Rock'n'Roll Outlaw aus dem Jahre 78 haben wir da gehört. Okay, ich habe noch vergessen, die Nummer anzugeben. Ich muss das mal nachschauen, die ist doch ein bisschen komplizierter als die andere 12200, die wir immer noch nicht haben und vielleicht auch nicht mehr bekommen werden. Aber vielleicht auch doch. Schauen wir mal. Also die Telefonnummer hier im Studio ist die 06142 für Rüsselsheim und dann ist es die 967-9944. Damit könnt ihr hier im Studio anrufen. Ja, mal schauen, wie lange die Nummer gilt, beziehungsweise bis wir die 12200 wieder bekommen. Oder auch nicht. Man weiß es nicht. Okay, wir wollen jetzt zu dem Thema Swamp Rock beziehungsweise Southern Rock kommen und das erste Stück, das wir heute hören, kommt von Tony Joe White und The Flying Mojito. Tony Joe White und The Flying Mojito Brothers und das ganze Stück heißt Swamp Rock. Nein, Quatsch, Swamp Rap heißt das Ganze. So, ja, Swamp Rap. Tony Joe White und Genossen.

Yeah, Tony, Joe White und sein Swamp Rap war das. Wir haben noch ein Stück mit Swamp, weil wir heute das Thema haben. Ja. Lynyrd Skynyrd ist auch ein Vertreter von dem Southern Rock und

Leonard Skinner und Swamp Music. Ja, CCR, Creedence Clearwater Revival, gehören ja auch zu den, ja, soll man sagen, Südstaaten-Rockern. Ja, und die haben auch Southern Rock und Swamp Rock gespielt. Ein Stück hören wir jetzt, später haben wir noch eins von Susie Q, ja, von Creedence Clearwater Revival. Im Original ist es von Dale Hawkins aus dem Jahre 1957. 11 Jahre später, 68, haben es Creedence Clearwater Revival veröffentlicht, nämlich das Stück Susie Q.

Friedensklebern, Rival CCR und Suzy Q aus dem Stück aus dem Jahre 68. So, jetzt wird es ein bisschen bluesig und zwar mit drei Titel am Stück. Wir fangen an mit J.J. Cale und seinen Riverboat Song und dann kommt Dr. John mit Stag Lee. Ja, und der hat ja auch viel im Swamp Rock gemacht. Und dann haben wir noch Clifton Chenier, ein US-amerikanischer Bluesmusiker, ein Instrumentalstück, das heißt Louisiana Stump. Aber zuerst fangen wir an mit J.J. Cale und Riverboat Song.

Ja, das war auch gleichzeitig das älteste Stück des heutigen Abends. Clifton Chenier und sein Louisiana Stump aus dem Jahre 1954. Ja, ich grüße nochmal ganz speziell Hörer aus Horomersiel. Freut mich, dass ihr auch zuhört. Und ich grüße auch den Karl-Heinz, der zuhört. Ich weiß jetzt aber nicht, wo er genau wohnt und wo er zuhört. Ihr könnt ja mal schreiben an reine-meldingpod@web.de. Ja, oder ihr klickt euch hier im Stream-Chat ein, hier auf der Homepage von Radio Rüsselsheim unter radio-r.de. Das sind wir auch zu sehen. Gut, okay, ja, Grüße gehen da hoch. Und wir machen weiter mit dem Stück von Kid Rock. Das ist auch das jüngste Stück des heutigen Abends. Ja, es ist aus dem Jahre 2008 und es heißt All Summer Long.

Ja, ich finde schon, das ist ein gewaltiges Stück. Kid Rock und das wunderschöne Stück All Summer Long. Ja, wir machen ein bisschen rockig weiter und zwar mit einer Band namens Blackfoot. Und die sind im Southern Rock sehr erfolgreich und hatten auch im Southern Rock ihre erfolgreichste Phase. 1979 haben sie das Stück veröffentlicht, das wir jetzt hören. Ja, Blackfoot und Train.

Ja, und da wir unser neues Studio hier direkt an der Bahnlinie haben, hier beim Bahnhof in Rüsselsheim, passt ja der Titel, ne? Ja, Blackfoot und Drain. Drain. Ja, übrigens, heute ist der 24. September. Also, es gibt schon Spekulatius, es gibt auch Lebkuchen, es gibt Nikoläuse. Geht kaufen. In 3 Monaten ist Heiligabend. Ja, denkt dran. Man kann nicht rechtzeitig genug anfangen, das Zeug zu kaufen. Gut, von Blackfoot geht's jetzt zu den Black Grows. Und die haben 1990 ein Stück veröffentlicht, das heißt Hard to Handle, The Black Grows.

The Black Grows und Hard Tender. Ja, Stück aus dem Jahre 1990. Ja, richtig guter Rock, Southern Rock, wie es das schön sagt, ja. Kommen wir nochmal zu Creedence Clearwater Revival, zu CCR, Creedence Clearwater Revival. Und die hatten auch 1968 noch einen großen Erfolg. Es ging um einen Dampfer auf dem Mississippi und der hat den Namen Proud Mary. Und wir hören jetzt dazu CCR.

Ja. Proud Mary in der Version von Tina Turner oder eigen Tina Turner wurde es ja auch sehr, sehr bekannt. Dauert auch etwas länger und hat ein ja, 3 Minuten langes Intro, mehr oder weniger. Deswegen haben wir jetzt die Version von Creedence Clearwater Revival gespielt. Da ist es etwas kompakter und etwas, ja, wie soll man sagen, flotter am Anfang zumindest. Ja. Lynyrd Skynyrd, ja, ein typischer Vertreter der Southern Rock, bekannt geworden durch einen schlimmen Flugzeugabsturz, wo viele, viele Mitglieder der Band damals ums Leben kamen. Aber sie haben sich auch wieder ein bisschen neu sortiert und haben dann auch trotz allem weitergemacht. Und 1974 haben sie aber auch einen schönen Hit gehabt und er wurde auch oft gecovert oder er ist auch gecovert, aber die Version von Lynyrd Skynyrd ist halt doch ziemlich bekannt. Sweet Home Alabama. 1, 2, 3.

Sweet Home Alabama und Lynyrd Skynyrd, ja, ein typischer Vertreter des Southern Rock. So, jetzt haben wir nochmal hier Tony Joe White, und er war ja ein typischer Vertreter des Swamp Rock. Ja, Swamp Rock ist auch in den Südstaaten der USA ziemlich verortet. Ja, Pork Salad Annie war sein wohl bekanntester Hit. Und ja, es ging da um die Annie, die halt immer irgendwie Pork Salad gekocht hat. Ja, in Wikipedia ist alles genau nachzulesen. Tony Joe White und Pork Salad Annie.

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Fast jeden Donnerstag, es sei denn, wir übertragen die Rüsselsheimer Stadtverordnetenversammlung live, dann fällt die Sendung Melting Pot aus. Aber ansonsten, ein paar 40 Mal im Jahr haben wir hier live die Sendung Melting Pot bei Radio Rüsselsheim. Immer wieder donnerstags um 19 Uhr. Ja, heute haben wir das Thema Swamp Rock bzw. Southern Rock. Und am nächsten Donnerstag sind wir auch wieder auf Sendung am 1.10. Dann wahrscheinlich auch wieder mit dem Mike, falls die Bahn fährt. Running Gag, ja, falls die Bahn fährt. Ja, der Mike hat vor zu kommen am 1.10. Dann haben wir das Thema Künstlernamen. Ja, wenn euch dazu was einfällt, schreibt an reine-meldingpot@web.de zum Thema Künstlernamen. Also Künstlernamen verstehe ich jetzt zum Beispiel Elton John oder Lady Gaga oder noch verschiedene anderen, aber jetzt nicht unbedingt Prince oder Udo Jürgens, weil da ist ja der sogenannte Künstlername Teil des richtigen Vornamens und deswegen wäre es schön, wenn ihr irgendwelche Wünsche hättet, wo es dann wirklich um Künstlernamen geht. Ja, ja, gut. Soweit, so gut. Wie gesagt, am nächsten Donnerstag, den 1.10., die Sendung mit dem Thema Künstlernamen und dann wahrscheinlich auch wieder mit dem Mike. Kleiner Ausblick, am 8.10. haben wir das Thema Songs mit langen und sehr langen Titeln. Also Titel, die ja lang sind oder sehr lang sind. Ja, es gibt ja von den Beatles und den Stones zwei Titel, die sind sehr, sehr lang. Ja, es gibt aber auch Titel, die sind nicht ganz so lang, aber die spielen wir dann auch. Ja, zum Beispiel Don't Let Me Be Misunderstood. Ja, das ist auch ein Titel, der nicht ganz so lang ist, aber den können wir dann auch spielen. Und das Ganze haben wir dann am 8. Oktober. Ja, am 8.10. Aber wie gesagt, am 1.10. sind wir erstmal dabei mit dem Thema Künstlernamen. Am 2.10. ist der Moderator auch wieder da, dann ist er morgens dran bei Neues um 9. Am 2.10. Neues aus der Autostadt. Ja, aber wir machen jetzt erst nochmal weiter. Nochmal 54 Minuten ungefähr haben wir noch mit dem Thema Swamp Rock bzw. Southern Rock. Und wir haben nochmal J.J. Cale, der ist ja auch der Begründer oder zählt zu den Begründern des Tulsa Sounds. Tulsa Sounds, ja, ist auch angesiedelt in den Südstaaten von den USA. Und ja, und da hat er auch einiges veröffentlicht, der J.J. Cale. Wir hören jetzt, nachdem wir vorhin ja schon mal Riverboat Song gehört haben, hören wir jetzt sein, ich denke mal, sein bekanntestes Stück, Kokain. Ja, auch von Eric Sloan und Clapton veröffentlicht, aber die Originalversion kommt von J.J. Cale. Die hören wir jetzt. Kokain.

Ja, einer der Begründer des Tulsa Sounds hörten wir gerade. J.J. Cale und Cocaine hieß das Stück. Die Doobie Brothers, ja, waren ja auch in den Südstaaten angesiedelt und ja, haben auch einiges an Erfolgen eingefahren. Einen hören wir jetzt aus dem Jahre 72. Listen to the music. Die Doobie Brothers.

Ja, Listen to the Music. Die Doobie Brothers waren das. Ja, der Helmut hat gerade geschrieben. Übrigens Grüße, Helmut und Ursula, nach Italien. Ja, die sind noch im Urlaub. Schön, dass ihr auch da zuhört. Wunderschön. Und er hat auch geschrieben, dass er um 8:45 dann Fußball guckt. Ja, okay, da werden sich ein paar Zuhörer wahrscheinlich dann verabschieden um 8:45. Aber wir haben ja dann noch eine Viertelstunde, ja. Davon haben wir dann auch noch 8 Minuten die Allman Brothers Band. Aber das war nur eine kleine Vorausschau. Wir machen jetzt aber weiter hier mit, ach ja, ein bisschen Southern Rock. 38 Special, 38 Spezial auf Deutsch. 38 Special und Teacher ist eine US-amerikanische Rockband.

Ja, die Mississippi Queen und die Gruppe hieß Mountain. So, wir haben noch jetzt zwei Southern Rock Bands. Die erste Band heißt Molly Hatchet und eine Southern Rock Band aus den USA. Mit dem Stück aus dem Jahre 1979. Molly Hatchet und Whiskey Man.

Ja, Whiskey Man und Molly Hatchet, ja. Aber zu einer der bekanntesten Southern Rock Bands der 70er Jahre kommen wir jetzt. Das ist die Band Marshall, also die Marshall Tucker Band. Ja, so haben sie sich genannt. Und in den 70er Jahren, wie schon erwähnt, eine der bekanntesten Southern Rock Bands. Wir hören sie jetzt, Marshall Tucker Band und Can't You See?

Ja, die Marshall Tucker Band und Can't You See? Ja, wie so schön heißt die Single-Version, haben wir gerade gehört, mit 3 Minuten 22. Ja, jetzt geht's weiter mit der Little Old Band aus Texas. So haben sie immer genannt, die Band ZZ Top. Waren ja mal 3, 2 sind leider schon verstorben. Und ob es jetzt weitergeht, ich glaube eher mal nicht. Aber egal, sie haben ja ein Riesenvermächtnis hinterlassen an Hits und Titeln. Ja, ohne Ende kann man sagen. Und es war wirklich Southern Rock, kann man sagen. Ja, ZZ Top hören wir jetzt und La Grange aus dem Jahre 73.

Das ehemalige Trio, sie sieht ab. Lagrange. Wunderschönes Stück. Ja, aus dem Jahre 73. So, der Cursor steht jetzt bei Little Feat. Little Feat ist eine Band, die spielen, ja, wie sagt man, erdige Rockmusik mit deutlichem Country- und Blues-Anklängen. Ja, also auch so ein bisschen Southern Rock angehaucht, ja. Little Feat und Dixie Chicken. Gab es nicht mal eine Band, die so hieß? Oder eine Gruppe? Dixie Chicken? Dixie Chicks? Ja, keine Ahnung. Little Feat, Dixie Chicken.

Dixie Chicken. Und die Band hieß Little Feet. Die Georgia Satellites, wie schon der Name sagt, kommen auch aus dem Süden der USA und haben ein Stück geschrieben und veröffentlicht im Jahre 1986. Das hieß Keep Your Hands to Yourself. Also lass die Hände bei dir. Ne? Keep Your Hands to Yourself, die Georgia Satellites.

Ja, erstaunlich. Ich kannte dieses Lied, aber ich wusste jetzt nicht, wie es heißt, und ich wusste auch nicht, von wem es gesungen wurde. Es waren die Georgia Satellites und Keep Your Hands to Yourself. Ja, so lernt man immer wieder dazu. Ja. Redbone haben wir jetzt. Redbone ist eine Band aus den USA, und die sind alle oder waren alle indigene Abstammung. Ja, die Band Redbone. Und die hatten einen großen Erfolg. Ja, One Hit Wonder kann man jetzt nicht sagen, aber der große Erfolg, den hören wir jetzt. The Witch Queen of New Orleans, Redbone.

The Witch Queen of New Orleans und Red Boone haben wir gerade gehört. Ja, kommen wir jetzt zu einem Stück, das ist auch sehr, sehr alt. Das ist aus dem Jahre 1957. Und auch die Stones haben es später gecovert. Und Anfang der 60er sozusagen, ja, haben sie das gecovert, genau. Aber wir hören jetzt das Original. Slim Harpo heißt der Interpret und I'm a King Bee heißt das Stück.

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0: Slim Harbo und seine Version von Well, I'm a King Bee. Ja, später, wie gesagt, auch von den Stones gecovert. Jo, vorletztes Stück kommt von The Outlaws. Und die gehören auch zu den bedeutendsten Vertretern des Southern Rock. Und wir hören von den Outlaws nochmal ihre Version von Sweet Home Alabama.
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0: Ja, The Outlaws und ihre Version von Sweet Home Alabama. Ja, Deutschland spielt ja schon gegen Holland, also Daumen drücken, dass sie gewinnen. Und denkt dran, in 3 Monaten ist Heiligabend, schön schon mal Spekulatius und Lebkuchen kaufen. Ja, was haben wir noch? Genau.
1: Junge, komm bald wieder, bald wieder nach Haus.
0: Ja, der Junge kommt wieder und zwar am nächsten Donnerstag ist er wieder da, wenn es denn heißt Melting Pot mit dem Rainer hier bei Radio Rüsselsheim. Und dann haben wir das Thema Künstlernamen. Dann wahrscheinlich auch mit dem Mike, wenn die Bahn fährt. Und ja, was soll ich noch sagen? Gehabt euch wohl, vielen Dank fürs Zuhören. Es hat mich gefreut, mir hat es Spaß gemacht. Ich hoffe, euch da draußen an den Weltempfängern auch. Und ja, würde mich freuen, wenn ihr am nächsten Donnerstag wieder zuhören würdet. Danke fürs Hören. Bleibt gesund. Schönes Wochenende. Tschüss und bye-bye. Und rausgehen aus der Sendung tun wir mit dem Stück von den Allman Brothers, von der Allman Brothers Band. Und das ganze Stück heißt Blue Sky. Ja, eine wichtige Band des Southern Rock. Das ist eine Live-Aufnahme, ja. Allman Brothers Band und Blue Sky. Danke fürs Zuhören. Tschüss, macht's gut. Bye-bye.
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1: Ja, Mohamed Gazi, ich darf euch auch alle herzlich begrüßen zu unserer neuen Sendung oder beziehungsweise zu unserer Reihe Außergewöhnliche Menschenpersönlichkeiten bei Raunheim Live. Heute dürfen wir begrüßen einen ganz besonderen Gast, der viele Welten miteinander verbindet, Dr. Pfarrer Dr. Kai Merten, so rum. Er ist evangelischer Pfarrer der Paulusgemeinde in Raunheim, unterrichtet Religionsunterricht an der Grundschule in Raunheim, lebt seit Jahrzehnten ebenso auch in Raunheim und ist zugleich auch wissenschaftlich tätig als Privatdozent für Religionsgeschichte an der Philipps-Universität Marburg und beschäftigt sich unter anderem auch mit Religionen in Äthiopien, afrikanischen Religionen sowie Religionsgeschichte des Osmanischen Reiches und der Türkei. Zumindest konnte ich das so aus der, aus der Homepage der Philipps-Universität in Marburg herausarbeiten. Und darüber hinaus ist er auch sehr engagiert im interreligiösen Dialog in Raunheim. Auch über Jahrzehnte baut hier den Kontakt zwischen christlichen Kirchen und den Moscheegemeinden auf und wurde auch schon dafür geehrt. Herzlich willkommen, lieber Kai, zu unserer heutigen Sendung.
2: Dankeschön, ich freue mich auch hier zu sein.
1: Und wir wollen dann auch gleich schon mit hineingehen. Wir sprechen heute über deinen persönlichen Weg. Ich hoffe, darf dich stutzen.
2: Machen wir im Alltag auch,
1: genau,
2: also auch hier.
1: Genau. Über Glauben, Wissenschaft und auch wie dann die Beziehung auch zu Äthiopien gekommen ist, der interreligiöse Austausch, was er für dich bedeutet und auch natürlich auch für unsere Gemeinde, für die Stadt Raunheim. Wir wollen aber vorab erstmal dich etwas näher kennenlernen. Wer ist denn eigentlich Kai Merten ganz persönlich? Wie oder wo bist du aufgewachsen? Vielleicht kannst du uns da so ein bisschen mitnehmen.
2: Ja, also ich habe auch Migrationshintergrund. Ich komme aus Rheinland-Pfalz. Nein, ich bin in Rheinland-Pfalz geboren und bin aber aufgewachsen in Bad Homburg. Bin als kleines Kind dahin gekommen. Fühle mich auch als Bad Homburger, so von meiner Heimat her. Und habe studiert in Heidelberg und in Göttingen. In Göttingen habe ich auch meine Doktorarbeit geschrieben. Mhm. Im Vikariat, das entspricht so dem Referendariat bei den Lehrern, das habe ich in Mainz gemacht. Okay. Und war dann, meine erste Pfarrstelle war in Wiesbaden. Und dann 2001 sind wir dann hier nach Raunheim gekommen.
1: Mhm. Ich hatte jetzt gelesen gehabt, dass du ja auch den Schwerpunkt rausgesucht hast, Religionen in Afrika. Wie ist es denn dazu gekommen? Oder gibt es denn besondere Zweige an der Universität in Marburg oder auch in Mainz?
2: Also in Mainz war ich nie an der Uni. Okay. Ja. Ich war in Frankfurt an der Uni und dann in Marburg. Afrikanische Religionen, das hat eigentlich gar keinen besonderen Grund. Ja, das ist einfach so, als Privatdozent ist man kein Professor. Das heißt, du bist einem Professor zugeordnet, bist aber relativ frei mit der Wahl deiner Themen, weil der Professor muss das anbieten, was die Studenten brauchen, um ihr Examen machen zu können. Und ich bin quasi on top zusätzlich. Okay. Das heißt, ich kann relativ frei mich entscheiden, was für Themen ich anbiete. Und das hat mich einfach mal interessiert. Ich mache so ganz viele Themen, die mich interessieren. Habe auch mal was zu Grönland gemacht oder so, ja.
1: Okay.
2: Also, und klar, Afrika, da werden wir ja noch drauf zu sprechen kommen, ist die Heimat meiner Frau. Und ich habe mich auch früher schon sehr für Afrika interessiert, auch bevor ich meine Frau kennenlernte. Und und da war da einfach die Verbindung da. Mhm. Und ich habe dann in einem Missionsarchiv Quellen gefunden, von denen bisher niemand sonst wusste. Und das ist natürlich immer gleich so das Schönste für einen Wissenschaftler, wenn man eine neue Quelle findet. Und da geht es um eine indigene Religion in Kenia. Okay. Die wird da beschrieben. Die Religion gibt es heute nicht mehr. Ja, die Menschen dieses Volkes sind heute entweder Christen oder Muslime. Mhm. Und da aber anhand dieser alten Aufzeichnungen konnte man so deren Glaubensvorstellungen rekonstruieren. Das fand ich einfach nur spannend. Hatte jetzt aber sonst keinen näheren Bezug zu irgendwas anderem.
1: Hast du darüber dann auch die Doktorarbeit geschrieben?
2: Nee, die Doktorarbeit habe ich geschrieben über die syrischen Christen in der Türkei. Mhm. Und die Habil habe ich geschrieben über das Osmanische Reich. Also das war beides dann so der Bereich, geografisch.
0: Kleine Kurzfrage. In welches Jahr war das? Also ungefähr?
2: Also, ich kann es dir genau sagen.
0: Okay.
2: Also, meine Doktorarbeit habe ich...
0: Meine, diese Reise nach Afrika und so weiter.
2: Nee, das war keine Reise.
0: Nein.
2: Das ist ja das Interessante. Ich bin nie in meinem Leben in Kenia gewesen. Ja, ich bin ganz oft in Äthiopien gewesen, aber in Kenia nie. Nein, das sind Aufzeichnungen, die bei der Neukirchner Mission
1: im Archiv
2: sind, da kurz vor der holländischen Grenze. Da war ich dann mal für eine Weile und habe da in den Archiven da gestöbert.
0: Okay.
2: Das ist Landkreis Moers, kurz vor Holland.
0: Okay.
2: Ja. Ja, ich will immer mal nach Kenia, aber meine Frau sagt immer, wenn wir nach Afrika fahren, dann nach Äthiopien.
1: Wie kam denn für dich der Weg denn von Heidelberg und dann irgendwann auch nach Ronheim?
2: Heidelberg habe ich nicht studiert. Es ist eine gute Uni und Göttingen genauso. Ja? Und dann ist es so, man gehört ja evangelischerseits einer bestimmten Landeskirche an.
1: Okay.
2: Das richtet sich danach, wo man in die Schule gegangen ist. Da ich in Bad Homburg in die Schule gegangen bin und da Abitur gemacht habe, bin ich in der evangelischen Kirche in Hessen und Nassau. Ja, und an diese Landeskirche bist du dann quasi gebunden. Das heißt, nach deinem Studium, wo auch immer du studierst, kehrst du dann in deine Heimat, wenn man so will, zurück und kriegst da dann eine Pfarrstelle. Die erste wird zugewiesen, die darfst du dir nicht aussuchen. Da war ich dann in Wiesbaden, habe ich Glück gehabt. Und die zweite, dann kann man sich schlicht bewerben, wie in der freien Wirtschaft auch. Und nach Raunheim sind wir tatsächlich, gelandet, weil meine Frau damals, heute immer noch, auf dem Flughafen gearbeitet hat. Und ich dann eine Fahrstelle gesucht habe, die in der Nähe vom Flughafen liegt, damit meine Frau es nicht so weit zur Arbeit hat. Der andere Grund war der, dass wir auch aus der Großstadt weg wollten, aber nicht so richtig aufs platte Land oder so. Und da ist die...
1: War Raunheim so ein Mittel...
2: Genau, Raunheim liegt da perfekt zwischen den Großstädten. Wir lieben Raunheim bis heute, weil es so zwischen den Großstädten liegt, aber nicht die Großstadt selber ist.
1: Das ist interessant zu hören.
2: Ja.
1: Gerade wegen der Einteilung, das heißt, die erste Stelle war dann Wiesbaden gewesen.
2: Genau.
1: Wie lange warst du denn in Wiesbaden?
2: Da war ich viereinhalb Jahre. Also man muss da mindestens 3 Jahre bleiben. Dann wird man anstellungsfähig. So, dann kann man sich woanders bewerben.
1: Das heißt, zählt dann wie so eine Art Ausbildung?
2: Genau, dort, ist man noch mal Pfarrer auf Probe oder so, ja.
1: Okay.
2: Also. Ja. Man hat schon eine eigene Gemeinde, aber so, ja. Und muss sich noch mal bewähren irgendwie, ja.
1: Aber bist du dann nie heimisch geworden mit Wiesbaden?
2: Doch. Mein Vater ist Wiesbadener, also wir lieben Wiesbaden bis heute, ja. Aber wie gesagt, es waren die zwei Gründe, die ich genannt habe. Ich war in Wiesbaden-Schelmengraben. Das ist so ähnlich wie hier Rüsselsheim-Dicker Busch, so vergleichbar von der Bevölkerungsstruktur und den Häusern, ja. Also viele Hochhäuser und so. Waren nette Leute, nette Gemeinde, aber wie gesagt, meine Frau hatte 1,5 Stunden Weg mit Bus, zweiter Bus, S-Bahn und dann wieder zurück und so zur Arbeit. Und wir wollten auch unsere Kinder ein bisschen ruhigeres Umfeld zum Großwerden.
1: Mhm. Das heißt, du hast
2: sonst wäre ich in Wiesbaden geblieben. Die Stelle war schön.
1: Ja. Mhm. Das heißt, du hast deine Frau in Wiesbaden dann zu dem Zeitpunkt kennengelernt oder erst später? wie kam das?
2: Ich weiß nicht, ob das was fürs Radio ist. Okay. Nein, alles gut. Nein, wir haben uns ja schon lange vorher kennengelernt.
1: Okay.
2: Wir haben uns in Finnland kennengelernt. Ist bei uns alles etwas immer komplizierter.
1: Okay.
2: Genau. Es sind ganz lustige Geschichten dabei, weil meine Verlobte dann aus Finnland geholt habe, hat natürlich jeder gedacht, sie ist blond und blauäugig, ja, und habe dann eine dunkelhäutige, schwarzhaarige geholt. Waren alle etwas überrascht, die mich kannten. Aber nein, sie hat dort studiert in Finnland und da habe ich sie kennengelernt. Wir haben dann geheiratet und als wir in Wiesbaden waren, waren wir dann frisch verheiratet.
1: Das heißt, du warst dann einfach nur zu Urlaub in Finnland oder auch Studium?
2: Genau, nur im Urlaub.
1: Einfach nur im Urlaub.
2: Ja, genau. Urlaubsbekanntschaft für mich.
0: Meine Güte, das ist eine richtige Abenteuergeschichte.
2: Ja, ist es, ja.
0: Auch das Kennenlernen und diese Ecken und
2: Genau.
0: Sehr interessant, aber gut.
1: Weiter. Hat ja, deine Familie so ein bisschen den Blick für dich Religion, weil du sagst, gerade gesagt hast, ja, viele sind davon ausgegangen, dass jetzt jemand Blondes kommt aus Finnland. Und dann, wie ist es dir denn da ergangen, jetzt auch mit deiner Familie?
2: Ja, also ich meine, meine Frau ist christlich, Äthiopier sind ja zum größten Teil orthodox, meine Frau auch. Insofern war dieselbe Religion da und war auch klar, mit welcher Religion wir unsere Kinder erziehen. Okay. Also das war jetzt nicht interreligiös, aber es war binational oder es ist ja immer noch binational. Ja. Ja. Und ich glaube, das hat mich schon verändert oder hat uns schon verändert, weil wir mussten erstmal unsere eigene Kultur innerfamiliär finden. Ja, wir hatten am Anfang auch keine gemeinsame Muttersprache, also wir haben Englisch miteinander gesprochen, was weder die Muttersprache meiner Frau noch meine Muttersprache ist. Und dann gibt es natürlich auch Mentalitätsunterschiede und so weiter.
1: Das heißt, sie hatte vorher auch gar keine, wie sagt man, Verbindung zu Deutschland gehabt? Nee,
2: überhaupt
1: gehabt,
2: nicht. Sie hat erst wegen mir Deutsch gelernt, ja.
1: Okay, auch dann nach Deutschland
2: gezogen. Es war typisch, sie war eigentlich, hat nach Finnland gegangen mit einem Stipendium von Finnland, war in Äthiopien vom Abitur die Beste ihres Jahrgangs gewesen in Addis Abeba, in der Hauptstadt, und hat dann halt das Stipendium bekommen, für Volkswirtschaft hat sie studiert und wollte eigentlich wieder zurück. Ja, das war gar nicht geplant, dass sie in Europa bleibt. Und dann hat sie aber ihr Diplom in Finnland gemacht und ich hatte gleichzeitig meinen Doktor gemacht und dann ist sie halt zu mir gekommen, wo die Liebe halt hinfällt.
1: Genau, die Liebe hat ihre eigenen Wege.
2: Aber zurück, also wir haben zu den Binationale, also für uns selber ist das schon, am Anfang war es eine Herausforderung, ist es manchmal immer noch, ja.
1: Das heißt, von welchen Jahren sprechen wir da?
2: Also wir haben 97 geheiratet.
1: 97, okay.
2: Und dann 2001 sind wir, wie gesagt, dann nach Raunheim gekommen, nach etwas mehr als 4 Jahren. Und ja, auch unsere Kinder sind ja binational. Und da merken wir auch immer mal die Unterschiede. Meine Frau ist jetzt Äthiopierin, ich bin Deutscher. Mhm. Aber unsere Kinder tragen beides in sich selber. Ja, die haben das in sich. Und ich glaube, das ist für Sie noch mal eine andere Herausforderung. Gleichzeitig ist das auch ein großer Schatz, weil man auch sehr viel Verständnis entwickelt für andere Familien, denen es genauso geht. Ja. Und ich denke, das hat meinen Blick verändert und auch mich auch sehr offen gemacht. Mhm. Auch für andere Kulturen, andere Mentalitäten, andere Religionen auch. Und in diesem Geist erziehen wir auch unsere Kinder.
1: Dass man da einfach dann viel offener damit mit umgeht.
2: Genau, genau.
1: Das heißt, es war jetzt eigentlich Raunheim eher so ein Kompromiss gewesen, was Arbeit anbetrifft, was Familie anbetrifft. Aber war dir Raunheim vorher schon bekannt gewesen oder ist das eher zufällig?
2: Nee, gar nicht. Das ist eher zufällig. Also ich war mit dem Pfarrer, der damals in Kelsterbach war, der Pfarrer Fedler Raub, an der Christuskirche, war ich befreundet. Wir sind zusammen aufgewachsen. Und der sagte, hey Kai, der Pfarrer Ludwig geht in Ruhestand, da wird eine Pfarrstelle frei, bewirb dich doch, du suchst doch hier was in der Gegend. Mhm. Also ich kannte Raunheim vorher gar nicht, aber wir sind dann so mal hier lang gefahren, so anonym, wie man das dann so macht, und haben gedacht, ach, das passt schon, das gefällt uns ganz gut. Ja.
0: Dann
1: cool. Haben wir schon mal den Weg nach Raunheim gefunden und würde dann erstmal ein
0: schönes Lied, ja, wir lassen mal ein bisschen Musik spielen. Ein schönes Lied von Simon & Garfunkel, Bridges, Bridge Over Troubled Waters. Ich denke, das wird sich,

0: Ja, hier sind wir wieder beim Raunheim Live, Radio Rüsselsheim. So, jetzt machen wir weiter mit unserem Spezialgast.
1: Ja, da. Jetzt ist gerade, glaube ich, ein bisschen zu leise. Hm? Ich glaube, bei mir, oder hörst du mich? Ja, jetzt okay. Kann man mich hören. Super, ja, wir sind bei Raunheim Live heute zu Gast Pfarrer Dr. Merten, ja. So muss es. Nochmal genau formulieren. Wir haben so ein bisschen deinen Lebensweg ja jetzt über Heidelberg, dann später auch Marburg, nicht, dass ich das jetzt durcheinander bringe, dann auch die Bekanntschaft mit deiner Frau in Finnland und bis dann, für euch war das so ein eine Lösung gewesen, um einfach dann Beruf und Familie zusammenzubringen. Wie war dann für dich so das erste Mal, als du hast dich ja auf die Stelle dann beworben?

0: gehabt in Raunheim, die dann frei wurde. Es war Pfarrer Ludwig, hat so gesagt, genau, gehabt, der dann
1: in Ruhestand gegangen ist
0: und daraufhin hast du dich dann beworben, ja, und wurdest dann auch direkt ausgewählt?
1: Oder? Genau, genau. Also ich muss dazu sagen, ich war der einzige Bewerber. Also,
0: okay.
1: Aber trotzdem, also ich bin dann gerne genommen worden, mhm, denke ich, und auch sehr, wir sind auch sehr gut aufgenommen worden. Mhm. Ja.
0: Du hattest mal gesagt gehabt, es gab ja zu der Zeit auch zwei Gemeinden. Kannst du uns da vielleicht noch so ein bisschen mitnehmen für die, die jetzt gerade dort nicht so ganz visiert sind?
1: Ja, also vielleicht rückwärts geblickt, 2014 sind die beiden Kirchengemeinden fusioniert zu einer. Mhm. Heute sind wir die Paulusgemeinde. Früher gab es zwei Gemeinden, die Martin-Luther-Gemeinde in der, mhm, im alten Ortskern von Raunheim mit der Kirche am Friedhof. Da das Heimatmuseum war früher das Pfarrhaus, lange, mhm, vor mir. Ja, da war Pfarrer Ludwig Pfarrer und dann eben kam ich als sein Nachfolger. Die andere Gemeinde ist die Philipp-Melanchthon-Gemeinde gewesen. Die Kirche am Stadtzentrum, genau, neben der Pestalozzi-Schule. Da war Pfarrer Hill lange, viele, viele Jahre gewesen. Und dann nach seinem, ist dann auch in Ruhestand gegangen. Und da kam dann das Ehepaar Kapp. Mhm. Und danach eben Pfarrer Stenzel, danach die Frau Koch und Pfarrer, mhm, Becker halt dann.
0: Okay. Ja. Und für dich, wie war das mit der Gemeinde generell? War das so, wie du erwartet hast? Du warst ja, ja, in Wiesbaden. War die Bevölkerungsstruktur ähnlich oder war das in Raunheim dann anders gewesen?
1: Also ich habe mich gleich hier wohlgefühlt, das habe ich auch immer gesagt. Eigentlich die Erwartungen erfüllt, die...
0: Ja, ich mache gerade...
2: Was ist das? Die, ja, ja, ja, das sind diese... Zanderlehe? Ja, ja, okay, ja, mach mal zu.
1: Ja.
2: Ja, ja. So.
1: So, ja, das war eine kleine Unterbrechung. Das ist live.
2: Ja,
1: ja. Wir haben uns gleich wohlgefühlt und eigentlich auch so, wie wir es uns vorgestellt haben. Einerseits eben diesen alten Ortskern, die alten Raunheimer, ja, mhm, die auch noch, ich sage immer, das ist lieb gemeint, dörflich geprägt sind. Einfach viele sind miteinander verwandt und die kennen sich untereinander und so weiter. Und auf der anderen Seite eben dieses Weltoffene, die Bevölkerungsvielfalt, die ja auch nicht nur in der Bevölkerung ist, sondern auch bei uns im christlichen Bereich, mhm, haben wir ja auch einige, die dann eben nicht aus Raunheim stammen oder sogar auch nicht aus Deutschland, nicht in Deutschland ihre Wurzeln haben, wie meine Frau zum Beispiel, mhm, ja, aber eben viele andere auch. Und da, für uns passt das einfach und wir fühlen uns hier wohl.
0: Kannst du uns ein bisschen mitnehmen, so in den Beruf des Pfarrers, wie fängt denn so ein Tag an? Wie kann man sich das vorstellen?
1: Also, wie ein Tag anfängt, ist schwierig zu sagen, weil jeder Tag anders ist. Und das macht das Spannende daran aus, auch das Herausfordernde. Es gibt eigentlich von der Ausbildung her drei große Arbeitsbereiche. Das einmal ist die Verkündigung, also sprich Gottesdienste, auch dann Beerdigungen oder auch Hochzeiten, Taufen, diese Dinge, wo also auch gepredigt wird. Auch wir haben ja auch Gottesdienste in der Seniorenresidenz, in, mhm, der K&S-Residenz regelmäßig alle 14 Tage und so. Und der zweite Bereich ist Religionspädagogik, da kommen wir vielleicht noch drauf zu sprechen. Mhm. Also ich bin ja an beiden Grundschulen, jetzt gibt es ja zwei mittlerweile. Genau. Und jeder Pfarrer muss auch Religionsunterricht erteilen, darf sich aber selber aussuchen, an welcher Schule. Mhm. Und ich liebe Grundschule und deswegen bin ich dann auch an der Pestalozzi-Schule und an der neuen Grundschule. Und dann gehört auch noch Konfirmandenunterricht dazu, zur, mhm, Religionspädagogik, vielleicht Erwachsenenbildung oder solche Dinge. Und dann der dritte Bereich ist die Seelsorge. Mhm. Und da geht es einfach darum, dass man Menschen in ihrem Leben begleitet, Menschen besucht, was mir persönlich auch sehr, sehr wichtig ist.
0: Okay.
1: Ja. Und dann kommt natürlich ganz viel dazu, Verwaltung, man, mhm, ist ja auch Leiter einer Arbeitsstelle, wir haben die Kita, da hat man dann Arbeitsverträge und ist Arbeitgeber von den Erzieherinnen, mhm, oder auch vom Hausmeister und so weiter. Es gibt den Kirchenvorstand mit Vorstandsarbeit, wie eigentlich in ganz vielen anderen Bereichen auch.
0: Das heißt, der Pfarrer ist dann auch gleichzeitig Geschäftsführer in dem Sinne?
1: Nicht,
0: oder eher,
1: ja,
0: wird das unterschiedlich, also, gehandhabt?
1: Wir haben der Kirchenvorstand ist quasi, mhm, der Arbeitgeber und da gibt es einen Vorsitz. Und der Pfarrer ist eigentlich immer entweder Vorsitzender oder stellvertretender Vorsitzender. Ich bin jetzt, okay, Stellvertretender. Das heißt, wir haben eine Laienvorsitzende, die Frau Schauwinold. Mhm. Und aber es kann auch andersrum sein. Ja.
0: Okay.
1: Und dann kommen natürlich noch Konferenzen, Tagungen, was weiß ich, alles mögliche andere dazu. Auch Übergemeindliches. Ich bin zum Beispiel in der Schulkommission vom Kreis Groß-Gerau als Vertreter des Dekanates und solche Dinge.
0: Okay. Das heißt, da kommen noch viele weitere Aufgaben. Genau.
1: Oder interreligiöses, ökumenisches.
0: Genau, interreligiöser Austausch. Gibt es denn so ein Part, wo du sagst, das macht mir ganz besonders Spaß, jetzt von den drei, wo du sagst, gerne Seelsorge, weil ich schon viele Leute besuche, oder ist es eher die Ankündigung, Vorankündigung oder Entschuldigung, Verkündigung.
1: Ja, also mir macht eigentlich das meiste Spaß, also die Verwaltung macht mir nicht so viel Spaß, deswegen bin ich nicht Pfarrer geworden. Ich feiere sehr gerne Gottesdienst, ich finde auch Gottesdienst ist das Zentrum der Gemeinde. Eigentlich sollte alles auf den Gottesdienst zulaufen, weil wir da Gott dienen, wie der Name schon sagt. Und ansonsten, ich gehe sehr gerne in die Schule. Ich liebe Grundschule. Ich mag die Kinder dort. Es macht mir viel Spaß, mit diesen, gerade in dem Alter zu arbeiten. Und Seelsorge auch. Seelsorge finde ich sehr wichtig. Je älter ich selber werde, auch desto mehr. Auch Menschen zu besuchen, mit Menschen zu sprechen und auch Menschen einfach zu begleiten in ihrem Leben. Natürlich auch besonders, wenn vielleicht was Schlimmes passiert ist. Aber auch in freudigen Ereignissen, Geburt eines Kindes oder wie auch immer.
0: Hast du, weil wir hatten das auch schon mal in einer unserer Sendungen gehabt, je älter man wird, desto mehr vereinsamt man. Wie nimmst du das wahr jetzt in den 25 Jahren, die du in Raunheim wohnst? Ist es mehr geworden als jetzt ganz zu Beginn? Oder war es damals schon ein großer Part gewesen?
1: Ja, also das kann ich eigentlich nicht so sagen, dass es mehr geworden ist. Ich würde auch kein Buch oder so, ich glaube, so von der subjektiven Eindruck ist das eigentlich gleich geblieben. Es ist halt, klar, eher ältere Menschen, vielleicht durch Corona ist es vielleicht schlimmer geworden, durch die Pandemie. Aber es sind hauptsächlich halt ältere Menschen und wo dann Kinder weit weg wohnen zum Beispiel oder die keine Kinder haben, wo der Ehepartner dann gestorben ist vielleicht oder so, da ist es dann, oder die dann auch krank werden oder bettlägerig werden, das ist natürlich dann auch sind so Sachen, wo dann jemand schnell mal auch einsam wird. Ich besuche diese Menschen gerne und aber ich kann natürlich auch nicht. Ich bin auch nur als Pfarrer für meine ganze Gemeinde da. Mhm. Es gab mal eine Dame, die sagte, können Sie nicht einmal die Woche zu mir kommen? Habe ich gesagt, ich kann Sie gerne besuchen, aber nicht einmal die Woche auf Dauer. Ja, das klappt einfach von meiner Zeit her nicht. Mhm. Andere warten auch. Ja, aber ich gehe schon gern zu den Menschen hin.
2: Ja, das ist gut. Denn in diesem Sinn, wir lassen mal trotzdem noch mal ein bisschen Musik. Raunheim Vielfalt, das ist allerdings. Und ich singe dieses Lied, werde aufpassen. We are the world.
1: Mhm.
2: Ja.
1: Das passt.

0: Ja, das war We Are The World. Ja, das hat richtig angepasst an dieses Jahr. So, wir machen mal weiter mit unserem Spezialgast.
1: Ja, da sind wir wieder mit unserem Gast, Pfarrer Dr. Kai Merten. Wir hatten eben gerade auch die drei verschiedenen, wie hat man es genannt, drei verschiedenen Säulen des Pfarrers gesprochen gehabt. Einmal die Verkündigung, dann war es die Seelsorge und
2: Religionspädagogik.
1: Religionspädagogik auch, hast du ja gesagt, das liegt dir auch sehr am Herzen, an den Grundschulen und auch mit Kindern dort den Unterricht zu haben. Wie ist es denn für dich jetzt auch so die Entwicklung oder wie lange machst du das denn schon an den Grundschulen? Hast du das schon vor?
2: Ja, ich habe das eigentlich schon immer gemacht, auch schon in Wiesbaden, auch schon in Mainz, also während meiner Ausbildung. Und ja, ich fühle mich da wohl und deswegen bin ich gar nicht mehr in andere weiterführende Schulen gegangen. Ja, genau.
1: Wie wirst du denn da von den Kindern aufgenommen oder was sind denn die Inhalte, wenn du sagst, jetzt an der Grundschule?
2: Also, ich meine, die Themen sind ja vorgegeben durch die Rahmenrichtlinien vom Land Hessen. Ist ja ein staatlich verantworteter Unterricht in Zusammenarbeit mit den Kirchen. Und da ist für jedes Schuljahr was vorgesehen. Eigentlich kann man sagen, es sind natürlich Kennenlernen von biblischen Geschichten und dann auch ethische Themen. Also zum Beispiel, das wird manchmal auch verbunden, dann machst du die Schöpfungsgeschichte und dann gehst du über zur Umweltschutz zum Beispiel, auch die Schöpfung zu bewahren. Ja? Oder du hast die Geschichte von Jakob und Esau, von den Zwillingen, die sich zerstritten haben. Und dann kannst du da gleich auch dran klar machen, wie ist das mit Streit und Versöhnung zum Beispiel. Oder hast eben auch rein ethische Themen, eben zum Beispiel Streit und Versöhnung oder wie gehen wir miteinander um oder Kinder, wie leben Kinder in anderen Ländern, wie gut geht's uns eigentlich hier, ja, Dankbarkeit und all diese Themen. Das wechselt immer so ein bisschen ab. Ist eine gute Freiheit, eine große Freiheit, die man da als Lehrer hat, wie man die Themen gewichtet oder in welche Reihenfolge man die bringt. Mir macht's einfach Freude, mit den Kindern zu arbeiten. Ich finde dieses Alter, im Grundschulalter, finde ich ein tolles Alter, weil man kann mit den Kindern schon reden. Sie sind nicht mehr ganz klein. Man kann mit ihnen auch diskutieren. Sie entwickeln schon ihre eigene Meinung, sind aber auch sehr offen noch dafür, dass man ihnen etwas sagt. Also wenn sie dann in die Pubertät kommen, ist das ja, das ist ja die Zeit, wo die Eltern komisch werden, ja. Lassen sie sich oft weniger sagen. Aber in dem Alter sind sie noch dankbar und ja, ich mag die Kinder und ich glaube, das spüren sie oder ich hoffe, das spüren sie auch über den normalen Unterricht hinaus. Also das trägt sich dann in den Unterricht hinein. Und dann entsteht da eine schöne Atmosphäre, die auch für Religion steht. Ich finde, Religion ist auch ein Fach, wo man nicht wie Mathematik oder Lesen oder Schreiben am Ende des Schuljahres an einem bestimmten Level angekommen sein muss, sondern wo eben auch andere Dinge Vorrang haben, auch dass man eben, dass es da eine schöne Atmosphäre ist und dass man sich da auch mal über Dinge reden kann, über die man sonst vielleicht nicht redet.
1: Das heißt, du unterrichtest, es gab ja früher noch mal den katholischen Religionsunterricht, evangelischen, das hat sich ja jetzt
2: beides. Ist jetzt alles zusammen, evangelisch, katholisch, orthodox, ist jetzt zusammen. Das liegt natürlich auch, oder es liegt hauptsächlich daran, dass es immer weniger christliche Kinder gibt in Rauenheim. Das ist einfach die Bevölkerungsentwicklung, ganz ohne Wertung. Und da werden immer von mehreren Klassen dann die Kinder zusammengefasst. Und damit man dann nicht aus 6 Klassen die Kinder zusammenfasst, sondern nur aus 3. Deswegen hat man gesagt, die konfessionsübergreifend nennt sich das dann oder konfessionsverbindend. Dass dann evangelisch, katholisch, orthodox, vielleicht auch noch eine Freikirche oder sowas auch immer es da gibt, dass da dann auch die Kinder zusammen sind. Und ich persönlich finde das auch gut. Ich finde das auch spannend. Wir hatten auch schon mal ein Kind, die war Hindu aus Indien. Ich hatte auch schon muslimische Kinder in Religionsunterricht. Warum nicht, ja? In der Schule geht es ja nicht um Glauben, sondern es geht um Wissen über Religion. Und das sagt dann zum Beispiel ein muslimischer Vater zu mir, den islamischen Glauben kann ich meinem Kind auch zu Hause beibringen, aber wir leben in einem christlich geprägten Land und deswegen möchte ich, dass mein Kind auch den christlichen Glauben kennenlernt und deswegen schicke ich mein Kind in christliche Religion. Habe ich schon gehabt.
0: Ja, ja. Ich kann nicht wissen, ich kenne auch jemanden, die haben... Ja. Ja, das ist gut. Natürlich der Mann, diese andere, sag mal so, Art Kultur in dem Sinn oder Religion.
2: Ja, genau.
0: Ja, ja,
2: genau.
0: Auch kennenzulernen. So ein Weg. Aber noch mal eine Frage mit dieser, wie gesagt, die ganze christliche Glauben, die sind alle mehr oder weniger zusammen.
2: Ja, genau.
0: Beispiele, die orthodox Grieche.
2: Ja, griechisch, rumänisch, auch äthiopisch natürlich,
0: ja,
2: genau.
0: Natürlich, ja.
2: Russisch,
0: ja.
2: Gibt es ja ganz viele.
0: Okay, dann.
2: Und ich meine, in der Grundschule, die Bibel ist dieselbe,
0: ja,
2: die biblischen Geschichten sind dieselben und unsere ethischen Werte sind auch dieselben.
0: Mhm.
2: Also was die Ethik angeht, da könnten wir eigentlich die Muslime noch dazu nehmen, weil was die Ethik angeht, sind wir eigentlich im Großen und Ganzen eins. Ja?
0: Ja.
1: Ja, viele sind ja, kann ich ja da ja auch, auch auf christlichen Kindergärten gegangen, sprach Kita Morgen,
2: Morgenstern, Asche Noah, genau.
1: Genau. Da sind ja dieselben Werte auch vermittelt worden und hat, glaube ich, auch für das Zusammenleben ja eigentlich schon sehr viel gebracht, dass man da auch die Werte mitbekommt.
2: Ja.
1: Wie siehst du das denn für dich, was die, ich meine, es gibt auch viele, die dann sagen, gerade die Schule sollte eigentlich nur Ethik anbieten, gar keine Religionsunterricht, also auch dieses Thema Trennung von Staat und Kirche, wie nimmst du das wahr?
2: Ja, also erstmal, Religionsunterricht ist tatsächlich das einzige Schulfach, was in der deutschen Verfassung verankert ist. Ja, also man müsste die Verfassung ändern, tatsächlich. Habe ich nicht gemacht, aber ich nehme es natürlich dankbar an. Ich persönlich finde trotzdem, dass Religion wichtig ist, und weil unsere Kultur eben auch auf den, also unsere deutsche Kultur beruht auf christlich-jüdischen Wurzeln. Und diese Wurzeln sollte man kennen. Ich bin ja auch ein Mensch, der sehr auf Geschichte achtet, Religionsgeschichtler eben auch an der Uni. Und ich finde, nur wenn du deine Wurzeln kennst, dann weißt du auch, wer du bist. Ja? Und nur wenn du weißt, wo du herkommst, weißt du auch, wo du hingehst. Und deswegen ist Religion, gehört zu unseren Wurzeln dazu. Auch für die Menschen, die nicht mehr an Gott glauben oder nicht mehr in der Kirche sind, wenn sie hier aufgewachsen sind, haben sie diese christlich-jüdische Kultur auch mit als ihre Wurzeln. Es gibt auch andere Wurzeln, aber griechisch-römische Kultur zum Beispiel. Aber auch das Christliche ist eine, und das sollte man einfach kennen. Und deswegen auch in der Schule, ob man daran glaubt, wird dir in der Schule nicht gefragt, sondern es geht einfach nur um Wissen darüber.
0: Mhm. Ja, ja. Also du hast deine Doktorsdiplom in Theologie studiert, ist es?
2: Ja, genau.
0: Aber das Christentum Beispiel, stimmt das? Die Christentum stammt sogar, wo ihre Frau herkommt, von Äthiopien angeblich. Ist das oder ist das nicht so?
2: Also, ja.
0: Ich meine, das sind,
2: Ja, ich war tatsächlich, als ich meine Frau kennenlernte, oder wir uns so angenähert haben, sagte meine Frau immer, wir sind das Original. Ja? Und ich habe am Anfang gedacht, nein, wieso? Aber ja, das ist tatsächlich so.
0: Die Geschichte. Ja?
2: Also erstmal, das Christentum ist in Jerusalem entstanden, nicht in Rom oder in Wittenberg. Ja? Mhm. Ich wehre mich manchmal auch dagegen, wenn gesagt wird, das Christentum ist eine westliche Religion. Nein, ist es nicht. Es ist eine orientalische Religion. Ist im Nahen Osten entstanden, genau wie Judentum und Islam. Ja? Und die orthodoxen Kirchen sind tatsächlich die Kirchen, die in dem Gebiet leben, ja, wo das Christentum entstanden ist, sind. Mhm. Also nicht die äthiopische Kirche speziell, nicht insgesamt, sondern überhaupt die Christen im Nahen Osten. Zum Beispiel, ich habe ja über die syrischen Christen meine Doktorarbeit geschrieben, die sprechen bis heute die Sprache Jesu. Ja, also wenn man das Vaterunser in der Sprache hören will, wie es Jesus mal gebetet hat, muss man zu den syrischen Christen gehen. Und das ist natürlich schon ein deutliches Zeichen dafür, dass es das Original ist. Alle Kirchen haben sich weiterentwickelt.
0: Ja,
2: natürlich,
0: ja,
2: die Geschichte gibt es immer, ja, in allen Religionen. Alles hat sich verändert. Aber sie sind eigentlich die, die in dem originalen Gebiet leben. Und bei den Äthiopiern speziell, die äthiopische Kirche ist ja nochmal eine besondere Kirche, weil sie außerhalb des Römischen Reiches entstanden ist.
0: Ja.
2: Und die Äthiopien war schon christlich, als das Römische Reich noch nicht christlich war. Mhm. Das äthiopische Christentum von der Staatsreligion her ist älter als das römische Christentum. Und die haben auch sehr viele biblische Elemente sich bewahrt. Also ein kleines Beispiel, dass man, wenn man in eine äthiopische Kirche geht, zieht man die Schuhe aus, genau wie in der Moschee. Ja, weil zu Mose gesagt wurde, zieh deine Schuhe aus, der Boden, auf dem du stehst, der ist heilig. Mhm. Und so haben sich viele alte Bräuche erhalten in Äthiopien, die wir heute
3: nicht mehr
2: haben, ja, verloren haben. Insofern stimmt das schon, das ist das Original.
0: Okay.
2: Ja. Geografisch und in vielen Dingen auch inhaltlich.
0: Okay, sehr interessant.
2: Ja,
1: ja. Ein Aspekt noch, weil du auch vorhin gesagt hast, verschiedene Kulturen, die du ja auch im Unterricht mit zusammenführst. Du bist ja auch jemand, ich glaube, man kann ja auch Brückenbauer sagen, der auch den interreligiösen Dialog in Raunheim geprägt hat über Jahre. Welche Erfahrungen hast du denn da gesammelt, jetzt auch in Kooperation mit den verschiedenen Gemeinden in Raunheim, alle an einen Tisch zu bringen und auch das Thema, was du gerade gesagt hast, Gemeinsamkeiten in den Vordergrund zu stellen. Welche Erfahrungen hast du denn da gesammelt?
2: Also das hat eigentlich von Anfang an irgendwie gut geklappt. Ja, das war ich auch bevor das hier in Raunheim begann, war ich schon Mitglied. Es gab hier einen interreligiösen Arbeitskreis in Rüsselsheim, bei dem war ich auch schon mit dabei. Den gibt es heute, glaube ich, leider nicht mehr. Ich weiß es nicht genau. Es hat sich um dieses interkulturelle Friedensgebet immer im September. Da hatte sich dieser Arbeitskreis gebildet und ich bin da sofort hin, weil mich das Interkulturelle, das Interreligiöse schon immer interessiert hat und ich einfach auf die Menschen auch zugehen will, auch wenn sie eine andere Kultur, andere Religion oder so haben. Und das hat sich eigentlich gut geklappt, weil irgendwie ich weiß es auch nicht. In Raunheim hat es einfach geklappt. Es gibt im Griechischen gibt es einen Begriff, der heißt Kairos. Und Kairos bedeutet der richtige Augenblick für irgendetwas. Es gibt kein deutsches Wort dafür, ja? Müsste es eigentlich geben. Vielleicht war das einfach der richtige Augenblick da, das so etwas zu gründen, weil von den Muslimen kam das Bedürfnis von uns her und dann hat es geklappt.
0: Ich will nur ein bisschen allerdings mit diesem interreligiösen Austausch. Gut, das hat, ich weiß ganz so ungefähr, wenn es fast gestartet ist, das war in die späten 90er allerdings. Und ja, es fing grundsätzlich damals mit die verschiedenen Glaubensgemeinschaften, die Christen, also die verschiedenen Arten. Ja,
2: genau.
0: Und dann irgendwann ist das irgendwie, ich glaube, war nur ein Jahr oder so, oder ein Basel, die haben das nichts stillgelegt, aber ist nichts passiert und dann ist wieder belebt, sagen wir mal so.
2: Ja.
0: Aber allerdings, es hat angefangen in den späten 90er.
2: Ja, wie gesagt, als ich 2001 kam, war das schon existent.
0: Ja,
2: deswegen muss es ja vorher stammen. Mhm. Also, ich erinnere mich damals, wir haben bei diesem Rüsselsheimer Arbeitskreis und dann auch in Raunheim, man muss so Grundprinzipien festlegen und ein Grundprinzip ist einfach, es darf keine Polemik geben. Bei allen Unterschieden, ja, man kann über alles reden, man kann über alles diskutieren, aber es war auch wichtig bei so Gesprächsabenden, dass dann die Moderation eingegriffen hat, wenn jemand angefangen hat, polemisch zu werden, gegen wen auch immer.
0: Ja, genau. Ja.
2: Und das zweite Prinzip ist einfach, sich kennenzulernen. Ja, wir haben ich erinnere mich, am Anfang haben wir einfach schlicht und ergreifend Abende gemacht, zum Beispiel, wo wir uns die gegenseitigen Feste im Jahreskreis erklärt haben. Ja, was passiert an Weihnachten, was passiert am Opferfest zum Beispiel? Ja. Oder eben, was ist für euch die Bibel, was ist für euch der Koran? Ja, also einfach schlicht voneinander zu wissen, weil ich glaube auch, das ist ganz viel Streit und Misstrauen und Argwohn entsteht, wenn man sich nicht kennt gegenseitig.
0: Ja.
2: Und wenn man sich kennt, merkt man, der andere ist eigentlich auch nur ein Mensch. Er hat vielleicht eine andere Religion, aber ist ein Mensch wie du und ich. Ja.
0: Genau.
2: Und dieses Kennenlernen war am Anfang ganz, ganz wichtig. Jetzt sind wir darüber hinaus, glaube ich, aber dieses am Anfang war das die
1: Angst,
2: Grundlage.
1: Die Angst vor dem Unbekannten
2: schwebt
1: dann halt immer mit,
2: dass
1: man sich kennenlernt.
2: Genau.
1: Ich kann mich, oder zumindest das, was bei mir jetzt Eindruck hinterblieben ist, ist damals, als wir einen Rundgang durch ganz Raunheim gemacht haben und dann wirklich alle Gemeinden besucht haben und dann immer abwechselnd in jeder Gemeinde verweilt haben, Ich glaube, da sind wir mit 60, 70 Leuten durch Raunheim drei Stunden lang gelaufen. Das war auch ein interreligiöser Austausch damals gewesen.
2: Ja, und manche haben dann gesagt, es ist das erste Mal in ihrem Leben, dass sie in der Moschee gewesen sind. Oder umgekehrt, das erste Mal, dass sie in einer Kirche gewesen sind. Ja. Und das ist doch wichtig, dass man diesen Austausch hat, sich gegenseitig kennenlernt.
0: Ja. Und diese Angst auch von den Menschen, wegen Fremde oder irgendwas, was anders ist, nichts zu verstehen.
2: Ja.
0: Und das spürt die Menschen allerdings. Ich hatte mir das erste Mal, wenn sogenannte, das war kein, damals die amerikanische Verein, und die haben diese Art Gebetsraum, das war in diesem Hochhaus, und haben die ganzen Leute eingeladen, zu wissen, was läuft da ab. Ja, weil die Leute haben diese Anzen. Ja. Aber ich denke, das ist eine gute gelungene Zeit. Wir spielen mal ein schönes Lied. Dieses Lied heißt Halleluja.
2: Ja.
0: Ja. Und in dieser Hinsicht, indem wir kommen gleich danach, und wir können mal langsam eine kleine Abschluss machen
2: Für
0: unsere Sendung.

0: Das war das schöne Lied Halleluja. So, wir kommen langsam zu unserer Insight, kann man so sagen. Und ja,
1: mach mal weiter. Ja, lieber Kai, wir sind auch schon am Schluss angelangt. Die Zeit ging recht schnell vorbei. Ja. Wir möchten uns ganz herzlich bei dir für das offene und auch spannende Gespräch bedanken. Dein Lebensweg zeigt so ein bisschen, wie man Glaube, Wissenschaft, Begegnung, aber auch Verantwortung zusammenbringt. Und du wirkst ja sozusagen auch für uns in Raunheim ja in verschiedenen Bereichen, ob es jetzt Schule ist, ob in der Gemeinde, in der Kirche und ja, auch Menschen zusammenbringst. Und das war etwas, was wir heute auch von dir mitnehmen konnten. Ich meine, ich kenne dich auch schon, aber das war auch das, was glaube ich, so mit reingenommen werden sollte, um das auch den Menschen näher zu bringen, was für einen Brückenbauer du darstellst. Ich würde dir gerne noch das letzte oder vorletzte Wort überlassen. Das letzte hat immer der Born, aber das vorletzte Wort gerne an unsere Zuhörerinnen und Zuhörer, was du gerne mitgeben möchtest.
2: Ja, ich danke auch, es war sehr schön hier und es war spannend. Ich denke einfach, es ist wichtig, dass wir in Raunheim zusammenhalten, dass wir uns nicht auseinanderbringen lassen durch Menschen, die wieder Grenzen aufbauen möchten oder die die Gesellschaft spalten möchten, sondern dass wir offen füreinander sind, offen aufeinander zugehen. Dann kann man sich auch sagen, wo man unterschiedlicher Meinung ist, das kann dann auch ausgehalten werden, aber nie irgendwie, dass es uns als Menschen und als Gesellschaft auseinanderbringt. Wir müssen zusammenhalten.
0: Gut, das war das letzte Wort?
2: Ja.
0: Okay, denn in dem Sinne, obwohl wir haben noch ein bisschen Zeit, nicht so viel, aber
2: ich dachte. Dann vielleicht noch ein letztes Wort, ja.
0: Okay.
2: Als Pfarrer noch einfach, dass ich auch zum Gottvertrauen aufrufen möchte, dass der Glaube verbindet uns, Gott möchte, dass wir alle eins sind, Gott möchte, dass wir zusammengehören, dass wir einander liebe deinen Nächsten, sagt die Bibel, ja, und dass wir das auch wirklich umsetzen und dass wir niemanden da ausschließen und dass dann wir wissen, dass Gott dann bei uns ist, wenn wir das tun.
0: Gut, das war ein schöner Schlusswort. Und ich sag mal auch vielen Dank. Ich meine, das ist eine sehr interessante, Reise und eine Geschichte von deinem Leben und so weiter. Vielen Dank.
2: Gerne.
1: Vielen Dank, lieber Kai. Und dann übergeben wir schon gleich an den nächsten.
0: Okay, Sendung. Gut. Und, in dem Sinne, lass uns so ausklingen, auch noch mit einem sehr schönes Lied von Louis Armstrong, What a Wonderful World.

Buongiorno, signore e signori, e benvenuto. Oder wie wir hierzulande sagen, hallo alle zusammen und herzlich willkommen. Hier ist der Hit Express von Radio Rüsselsheim. Eine Sendung mit viel Musik und Geschichten, die sich mit dieser Musik befassen. Das Ganze schicken wir direkt aus dem Studio hinaus in die Landschaft. Und zwar immer samstags zwischen 15 und 17 Uhr. Am Mikrofon ist für Sie Peter Kreuzenberger. Wer den Hit Express öfter mal hört, der hat vielleicht mitbekommen, dass diese Sendung sich südeuropäischer Popmusik in besonderer Weise verbunden fühlt. Und das ist auch der Grund für die Worte zur Begrüßung eben gerade. Denn so, wie wir die vergangene Sendung beendet haben, beginnen wir auch diese hier. Mit Musik aus Italien. Los geht's, hier sind Colors mit Tu non chi fai l'amore.

0: Se Tina Mori Muori und Noemi. Die Foo Fighters gelten in der Branche nicht nur als führende Rockband, sondern auch als gute Freunde. Bandgründer Dave Grohl verrät, was es damit auf sich hat.
1: I've always been in bands, you know, from the time I was 13 or 14 years old. The band was usually determined by the friendship within the people. And the same with my band Scream. And with Nirvana, it was a very simple combination of three really powerful elements. And so it's always been important to me, the combination of people and the connection or the feeling within the people as friends.
0: Ich war schon immer in Bands, seit der Zeit, als ich 13 oder 14 Jahre alt war. Die Band ist üblicherweise geprägt von der Freundschaft zwischen den Mitgliedern. So war es in meiner Band Scream und mit Nirvana. Es war eine sehr einfache Kombination dreier wirklich kraftvoller Elemente. Das ist mir immer wichtig gewesen, die Kombination zwischen den Menschen und die Verbindung untereinander als Freunde. Dave Grohl in eigenen Worten. Hier kommen die Foo Fighters mit Wheels.
2: One.

0: Die Gruppe Moda mit Non ti dimentico. Mit 27 Jahren befindet die Britin Olivia Dean aus ihrer eigenen Sicht sich nach wie vor in einem Lernprozess, was das Musikgeschäft betrifft. Was sie beispielsweise aus der Arbeit an ihrem aktuellen Album gelernt hat, das schildert sie so.
1: I would say this whole process has just reinforced that it's really important when creating to not look sideways and to just focus on what you're doing and really try to listen to your intuition of whether you believe it's honest and true. And you know when you like something, or you're really excited to make a video for something, or you're really excited to promote it. Like, if you love at the core what you're doing, everything else is just easy. Like, I'm excited to play the show, or I'm excited to do an interview because I just really like it. So I've learned to just remember to love what you do. It's not by force, you know? Like, just as long as you're having fun, everything's okay.
0: Ich würde sagen, dieser ganze Prozess hat mich darin bestärkt, wie wichtig es ist, sich beim Schaffen nicht nach links oder rechts umzusehen, sondern sich einfach auf das zu konzentrieren, was man gerade tut, und wirklich auf die eigene Intuition zu hören, ob man es für ehrlich und wahrhaftig hält. Man merkt ja, wenn einem etwas gefällt, wenn man richtig Lust hat, ein Video dazu zu machen oder es zu bewerben. Wenn man im Grunde liebt, was man tut, fällt einem alles andere leicht. Ich freue mich darauf, aufzutreten oder ein Interview zu geben, weil es mir einfach Spaß macht. Ich habe also gelernt, mir immer wieder bewusst zu machen, dass man lieben sollte, was man tut. Man darf sich nicht dazu zwingen. Solange man Spaß hat, ist alles in Ordnung. Olivia Dean lernt dazu und wir lernen ihren Hit kennen. Hier ist Man I Need.

0: John O'Kane und The Dance Goes On heißt der Titel. Olivia Rodrigo erzählt mit ihren Liedern Geschichten. Das gilt auch für Stupid Song. Sie selbst formuliert es so.
1: Stupid Song is a song about liking someone so much that it's honestly sort of like painful and you just like ache for this person so much and you can't like really put it into words. I wrote it, I was having a really wonderful walk around New York City at like dawn. I think it was like 4 or 5 a.m. I couldn't sleep, and so I went on a walk and I went back and I wrote this song. And I think that I've experienced this like sort of limerent feeling a few times in my life, and it's a really intoxicating feeling, like wanting someone so much that it kind of just consumes your whole day, and everything you touch just like becomes like has something to do with them. And I don't know, so that's the song, and no song could ever describe how intense that feeling is. Stupid Song is number 2 on the album, just because it sort of represents that like excitement and obsession that is in the early stages of a relationship, where you're just like, all I can do is think about this person, I dream about them, I haven't taken my shoes off to go to sleep because my mind is just so elsewhere, it's just so on this person. And so yeah, it's definitely on the beginning half of the album, and definitely represents those early jitters in a relationship.
0: Es geht darum, jemanden so sehr zu lieben, dass es wirklich schmerzhaft ist. Man verzehrt sich so sehr nach jemandem, dass es sich nicht in Worte fassen lässt. Ich schrieb es nach einem wundervollen Spaziergang um 4 oder 5 Uhr morgens, als ich nicht schlafen konnte. Also ging ich spazieren, und als ich zurückkam, schrieb ich dieses Lied. Ich habe dieses Gefühl ein paar Mal im Leben erfahren, dieses berauschende Gefühl, jemanden so sehr zu begehren, dass der ganze Tag nur daraus besteht. Alles, was man berührt, hat mit demjenigen zu tun. Kein Lied könnte je beschreiben, wie intensiv dieses Gefühl ist. Es ist diese Aufregung und Besessenheit in der frühen Phase einer Beziehung. Alles, was ich tun kann, ist, an diese Person zu denken. Ich träume von ihr und habe meine Schuhe nicht ausgezogen, um schlafen zu gehen, weil ich mit den Gedanken ganz woanders bin. Tja, jetzt ist sie aber erstmal hier bei uns, Olivia Rodrigo und Stupid Song.

0: Man on the Moon von Kingfisher. Den Kontrast zwischen seinem aktuellen Karrierehöhepunkt und persönlichem Verlust thematisiert Benson Boone mit dem aktuellen Stück The Time of My Life. Das gibt's als nächstes, angesagt vom Künstler höchst selbst.
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0: Dancing in the Dark, der große Bruce Springsteen-Hit, hier in einer Version von Paradisia. Für die Produktion ihres Bonusalbums Alles muss raus haben die Toten Hosen mit nicht weniger als 25 Kollegen aus verschiedenen musikalischen Genres zusammengearbeitet. Hosensänger Campino wurde nach besonderen Anekdoten zu dieser Arbeit gefragt und das hier ist seine Antwort.
1: Also eigentlich ist jede Begegnung eine lustige Geschichte gewesen. Ich will da nicht irgendwas herausheben. Beeindruckend war Marian Gold, der mit so einer tolle Stimme noch hat, das ganze Studio zersägt hat, als er Forever Young gesungen hat. Das war schon unglaublich. Und Bettina Wegner, Wolf Biermann, Blixer Bargeld, es waren alles nette Begegnungen. Sven Regner, ich komme mir blöd vor, gewisse Dinge nicht, Leute nicht zu nennen, weil alles wirklich für uns auf Augenhöhe ist und alles seine Berechtigung hat. Deshalb ist mir die Frage irgendwie unangenehm. Damit müsst ihr jetzt klarkommen.
0: Ja, damit müssen wir jetzt klarkommen. Wir tun das, indem wir die vielleicht überraschendste Kollaboration spielen. Wenn Sie es noch nicht kennen, werden Sie vielleicht staunen. Hier kommen die Toten Hosen und Vicky Leandros mit Ich liebe das Leben.

0: Radio Rüsselsheim ist hier mit dem Hit-Express im Internetstream unter der Adresse www.radio-r.de, bei DAB Plus auf Kanal 12c und auf UKW auf 90,9. Das gerade waren Dada Ante Portas mit 400 Rainy Days. Und damit kommen wir wieder mal zu einer altbekannten Rubrik.
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Vor 10, 20, 30 oder 40 Jahren muss eine Aufnahme Platz 1 mindestens einer wichtigen internationalen Hitparade gewesen sein. Dann haben Sie und die damit verbundenen Musiker die Chance auf eine Würdigung hier im Club der Einser. Auch heute gibt's wieder drei Beispiele, die diese Kriterien erfüllen. Da ist etwa ein Sänger aus der englischen Grafschaft East Sussex, der über seinen Debüterfolg sagt: Die Leute jammern im Allgemeinen ziemlich viel über Dinge, die eigentlich nicht sehr wichtig sind. Wenn man dann mal einen Schritt zurücktritt, aufhört, egoistisch zu sein und sich einfach mal ansieht, was im Leben anderer Menschen so vor sich geht, dann merkt man schnell, dass das alles eigentlich belanglos ist und das eigene Problem ist plötzlich gar kein echtes Problem mehr. Platz 1 vor 10 Jahren, Ende September, Anfang Oktober 2016, in den deutschen Charts, Rag & Bone Man mit Human.

James Arthur mit Say You Won't Let Go, das war der Spitzenreiter in England vor 10 Jahren, Ende September, Anfang Oktober 2016. Der Sänger sagt darüber, die Inspiration bestand darin, das Leben eines Menschen und den gemeinsamen Weg mit einem Partner zu betrachten. Einiges davon ist persönlich, anderes wurde von Menschen in meinem Umfeld sowie von der Vorstellung inspiriert, wie das Leben in den Beziehungen anderer Menschen aussieht. Es ist der 21. November 2013. Im ältesten bürgerlichen Theater Österreichs, dem Stadttheater Leoben in der Steiermark, steht die lange Nacht des Kabaretts auf dem Programm. Weil ein Kollege ausfällt, springt Otto Jaus kurzfristig ein. Während einer Zigarettenpause trifft er einen weiteren Kabarettisten, Paul Pizzera. Die beiden sind sich spontan sympathisch, freunden sich an und beschließen, über den Abend hinaus zusammenzuarbeiten. Gut 3 Jahre später gelingt ihnen mit ihrer 3. gemeinsamen Single als Gesangsduo der große Durchbruch. 3. und letzter Titel im Club der Einser für heute. Die Nummer 1 Ende September, Anfang Oktober 2016 in den österreichischen Charts. Pizzera und Jaus mit Jedermann.

0: Kylie Minogue und Alok bei Radio Rüsselsheim. Das war Last Night, I Dreamt I Fell in Love. Erst 21 Jahre alt ist der New Yorker Sänger Somber, aber er hat schon 5 Jahre im Musikgeschäft hinter sich, also ein echter Frühstarter. Sein aktuelles Werk heißt My Body Isn't Ready und der Einfachheit halber kündigt er es noch einmal selbst an.
1: Hey, it's Somber. You're hearing my brand new song, My Body Isn't Ready, right now.

0: I started it very quickly and wrote all the choruses and everything, but when I came to do the lyrics of the verse, I spent a lot of time throwing, that's good, you know, oh, that's a good one, and throwing them away and editing them, you know.
1: Eifersucht ist generell ein großes Thema. Deshalb habe ich viel mit der Farbe Grün gearbeitet. Grün, oder genauer gesagt Smaragdgrün, steht für Eifersucht. Dieses Bild taucht in dem Stück immer wieder auf, in dieser Vorstellung, dass jemand von einem anderen zehrt oder sich an ihm nährt. Es hat ziemlich lange gedauert, den Song fertigzustellen. Die Refrains und die musikalische Grundidee waren sehr schnell geschrieben, aber als es an die Strophentexte ging, habe ich viel Zeit damit verbracht, Zeilen auszuprobieren. Manchmal dachte ich, ja, das ist gut, das funktioniert. Und kurz darauf wieder, nein, das passt doch nicht. Also habe ich vieles wieder verworfen, überarbeitet und immer weiter an den Texten gefeilt. Ja, die Mühe hat sich gelohnt. 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
1: Balorda Nostalgia von Olli aus Italien. Kurzer Rückblick auf die vergangene Sendung. Da hatten wir zweimal Peter Maffay und Johannes Oerding zusammen im Programm. Einmal mit einer Unplugged-Version von Maffays Hit Eiszeit aus den frühen 80er Jahren und dann mit dessen Fortsetzung Eiszeit 2.0, die in diesem Jahr erschienen ist. Aber das war nur der Vorgeschmack. Im Herbst bringen die beiden nun ihr erstes gemeinsames Album auf den Markt, das sie in Nashville aufgenommen haben und das auch so heißen wird. Peter Maffay berichtet.
2: Eigentlich, wenn man so will, ein Klavierchen, eine Schnapsidee. Wir haben zusammengesessen und darüber geredet, welche Musik uns geformt hat, wo wir unsere Impulse her haben und daraus eigene Songs gemacht haben, etc. Und dann haben wir festgestellt, dass das Ganze irgendwo im Bereich von Rhythm and Blues liegt, von Country, Country Rock und so weiter. Haben unsere Titel, die wir noch so herumliegen hatten, einmal durchgeforstet und das bestätigt gefunden. Und aus dieser Feststellung heraus, die eigentlich gar nicht so überraschend war, entstand die Idee, ein gemeinsames Album zu machen. Also haben wir neue Songs hinzugefügt, haben sie ein bisschen gestaltet, haben eine Basis gemacht, eine musikalische Basis, mit der nach Nashville, haben dort ein paar coole amerikanische Kumpels getroffen, die mitgemischt haben. Und zwar mit ihrer Fachkompetenz, denn die haben diese Musik ja von Kindesbeinen an aufgenommen. All das wollten wir irgendwie verweben mit unseren musikalischen Vorstellungen. Und daraus ist Nashville entstanden.
1: Die erste Singleauskopplung trägt den Titel Ein Leben lang ist nicht lang. Und auch dazu steht Maffay Rede und Antwort.
2: Eigentlich eine sehr schöne, schlüssige Feststellung, fast schon ein bisschen banal, aber nicht weniger gültig. Das ist ja die Spezialität von Johannes, der bringt diese Dinge wirklich auf den Punkt und sagt, wenn wir im Leben zu viel verpennen, dann gehen wichtige Dinge an uns vorbei. Ein Leben lang ist eben ein Leben lang und nicht mehr. Und da sollte man jede Chance nützen, Träume, die man hat oder Dinge, die einem wichtig sind, auch tatsächlich zu tun.
1: Soweit also erstmal Peter Maffay. Natürlich wollen wir aber auch den zweiten musikalischen Partner zu Wort kommen lassen. Also Johannes Oerding, wie war das mit der Kollaboration?
3: Peter und ich haben schon öfter gemeinsam auf der Bühne gestanden. Also war es nur eine Frage der Zeit, dass wir eben auch gemeinsam einen Song angehen. Das haben wir getan für mein Album. Und wir haben so viel Zeit im Studio verbracht, dass wir nicht nur diesen einen Song geschrieben haben. Nein, wir haben 2, 3, 4. Auf einmal hatten wir 5 Songs fertig. Und wir haben gleichzeitig auch erkannt, dass wir eben auch diese Liebe zu Nashville haben und auch diesem Americana-Sound, dem folkigen Sound. Ja, und dann ist letztlich abends an der Theke bei einem Bierchen die Idee entstanden, ey, wenn wir jetzt schon 5, 6 Songs haben, dann lass uns doch gleich ein ganzes Album machen. Und ja, entstanden ist Nashville. Und die erste Single dazu ist Ein Leben lang ist nicht lang. Und das war wirklich so eine gejammte Nummer. Im Studio mit 3 Gitarren saßen wir da und wir haben gleich gespürt, okay, dieser Refrain, dieser Vibe, diese Claps, das hat wirklich so ein einfach ein schönes Roadtrip-Freiheitsgefühl, etwas Bejahendes, ja, etwas Lebensbejahendes. Das ist eine Hymne aufs Leben.
1: Als dann bringen wir das Werk zu Gehör. Peter Maffay und Johannes Oerding mit Ein Leben lang ist nicht lang, präsentiert von Peter Maffay und Johannes Oerding.
4: Hallo liebe Leute, mein Name ist Peter Maffay.
3: Und hier ist Johannes Oerding.
4: Johannes und ich, wir haben ein Album gemacht, das heißt Nashville und das kommt im Herbst raus.
3: Und die erste Single daraus, die könnt ihr jetzt hören. Viel Spaß mit Ein Leben lang ist nicht lang.
4: Yeah.

0: I Will Not Break von Disturbed haben wir gehört. Schau dir mein Leben an, Look at My Life, so heißt ein aktueller Song von Gracie Abrams und dazu gibt's Hintergründiges von der Künstlerin persönlich.
1: Look at My Life was one of the first songs that I wrote for the album, and after writing it, there were like, it was like 6 months before I could even listen to it again. I was really not interested in paying attention to it at all. I think it was like one of those that, you know, reminds me of how I felt when I would write as a kid, which was I would write something for the point of processing it, the catharsis of it, and then put it away. This was one of those moments where Aaron encouraged me to believe in it, and he was right, I think, to do that. That song was about feeling a specific overwhelm for me personally, but I hope it is relatable. You know, I think like we all get to these points, you know, all of us having, you know, regardless of the size of your platform, like because of the internet, we've all got, you know, these kind of polished fake versions of our own personal reality. Is like, I think the concept of that song is pulling back the curtain a bit, acknowledging some of the smoke and mirrors and just kind of admitting that it's not all that great all the time, and that can feel lonely and weird. And I don't know, I certainly know in my friends, like, I think sometimes if you haven't checked in with someone for a while, there's this assumption that everyone's like thriving when in reality that's rarely true. So that's what that one's about.
0: Das war eines der ersten Lieder, die ich für das Album geschrieben habe. Und nachdem ich es geschrieben hatte, vergingen etwa 6 Monate, bis ich es mir überhaupt wieder anhören konnte. Ich hatte absolut kein Interesse daran, mich damit zu beschäftigen. Ich glaube, es war eines dieser Lieder, die mich daran erinnern, wie ich mich als Kind beim Schreiben gefühlt habe. Ich schrieb etwas, um Dinge zu verarbeiten, für die Katharsis, und legte es dann beiseite. Produzent Aaron Dessner hat mich in diesem Moment ermutigt, an den Song zu glauben, und ich denke, das war genau richtig. In dem Lied ging es für mich persönlich um ein ganz bestimmtes Gefühl der Überforderung, aber ich hoffe, dass es auch für andere nachvollziehbar ist. Wir alle kommen ja an solche Punkte, ganz unabhängig davon, wie groß die eigene Reichweite ist. Durch das Internet haben wir alle diese Art von aufpolierten, künstlichen Versionen unserer eigenen Realität geschaffen. Ich glaube, die Idee hinter dem Song ist es, den Vorhang ein wenig beiseite zu schieben, die Fassade und die Täuschungsmanöver zu hinterfragen und sich einfach einzugestehen, dass eben nicht immer alles eitel Sonnenschein ist. Das kann sich einsam und seltsam anfühlen. Ich kenne das auch aus meinem Freundeskreis. Wenn man sich eine Weile nicht bei jemandem gemeldet hat, geht man oft davon aus, dass bei der anderen Person alles bestens läuft. Doch in der Realität ist das selten der Fall. Genau darum geht es in diesem Song. Jetzt wissen wir es genau. Und jetzt wollen wir es auch hören. Miss Gracie Abrams und Look at My Life.

0: Joy von Van Morrison. In diesem Jahr schlagen Kissin' Dynamite ein neues Kapitel auf und schließen zugleich ein altes. Die Rockband aus dem Schwäbischen veröffentlicht ihr selbstbetiteltes 9. Studioalbum, das letzte mit Frontmann Hannes Braun am Mikrofon. Braun hatte bereits im August vorigen Jahres seinen Rückzug von der Bühne angekündigt und gesundheitliche Gründe für die Entscheidung genannt. Der Sänger bleibt der Band jedoch weiterhin als Songschreiber, Produzent und kreativer Kopf erhalten. Da ist es nur recht und billig, wenn eben dieser Hannes Braun auch erzählt, was es mit der ersten Single Glory Days aus diesem Album für eine Bewandtnis hat.
1: Hier ist Hannes von Kissin' Dynamite. In unserem neuen Song Glory Days geht es um Erinnerungen, wie sie jeder kennt. Bei uns ist es die Anfangszeit von Kissin' Dynamite. Vor über 20 Jahren haben wir die Band quasi gegründet, uns geschworen, als Brüder würden wir es irgendwie da draußen packen und die großen Bühnen der Welt spielen. Es kam genauso und als ich meinen Ausstieg nach 2026 als Sänger der Band verkündet habe, entstand dieser Song wie fast von automatisch. Es ist quasi so eine Art Abschiedshymne von mir an alle Kissin' Dynamite Fans. Und nochmal so ein nostalgischer Schwenk in die Vergangenheit. Bring mich zurück zu dieser glorreichen Zeit, in der alles, einfach alles möglich war. Ich bekomme jedes Mal wieder Gänsehaut und ich war den Tränen nahe, als ich den Song eingesungen habe. Vielleicht schwelgt auch ihr da draußen in Erinnerungen mit Glory Days.
0: Hannes Braun von Kissin' Dynamite über Glory Days. Und was soll ich Ihnen sagen? Genau die gibt's jetzt hier im Hit Express von Radio Rüsselsheim.
1: Hi, hier ist Hannes von Kissin' Dynamite und ihr hört unsere neue Single Glory Days.

Und so endet das Werk. Hier ist der Hit-Express von Radio Rüsselsheim unter unserer Internetadresse www.radio-r.de, auf Kanal 12c bei DAB Plus und auf UKW 90,9. Das waren Kissin' Dynamite mit Glory Days. Der Hit-Express von Radio Rüsselsheim war auch heute wieder eine Produktion von und mit Peter Kreuzenberger. Vielen Dank für Ihr Interesse. Dem können Sie nochmal nachgehen am Dienstag von 7 bis 9 Uhr, mittwochs von 10 bis 12 Uhr, donnerstags von 22 bis 0 Uhr oder am kommenden Samstag von 15 bis 17 Uhr. Da läuft die Sendung nämlich nochmal. Der nächste Hit Express steht am 10. Oktober auf dem Programm. Bis dahin wie gewohnt. Tschüss, ciao und bye bye mit einem Titel, den ich nur ganz dick unterstreichen kann. Deacon Blue und Turn Up Your Radio. Machen Sie es gut. Bis zum nächsten Mal.

0: Ja, einen wunderschönen guten Abend zu Alles geht. Anfang Herbst 26. Das war Lost Frequencies mit Stay a Little Longer. Und erstmal möchte ich Grüße nach Berlin schicken zu Coro, die wie fast immer als erste vor der Sendung schon schreibt, ich bin übrigens schon da. Schön, dass du schon da warst und schon noch da bist und immer da bist übrigens, fast immer. Einmal hast du, glaube ich, total verpennt, soweit ich weiß. Aber einmal in 5 Jahren, also hallo. Und deswegen, viele wissen das ja noch nicht so, ich sag ja immer, du bist mein Sendungsengel, weil jemand, der von Anfang bis Ende da war und auch immer so im Hintergrund, wenn mal irgendwas schief läuft und Coro merkt, da hat er gerade Schwierigkeiten mit dies oder jenes, dann recherchiert sie da im Hintergrund und schiebt mir das rüber und das ist einfach geil. Also hier an der Stelle nochmal, und dafür muss ich dir ja eigentlich mindestens heute Nino D'Angelo spielen. Und das mache ich natürlich auch. So, und jetzt geht's weiter mit Avenged Sevenfold und So Far Away. Und danach kommt, mir ist die schönste Coverversion in A Cappella von Raise Me Up über den Weg gelaufen. Und ich habe es der Uli vorhin vorgespielt, die ich übrigens an der Stelle auch grüßen möchte. Sofort Gänsehaut, ich Gänsehaut, dann habe ich es ein paar Leuten vorab geschickt, die sagen Gänsehaut. Ich bin mal gespannt, was ihr sagt. Es ist so geil. So, also jetzt erstmal So Far Away und dann A Cappella, You Raise Me Up. Und vielleicht sollte man auch dazu sagen, gesungen von ursprünglich Josh Groban, ist aber hier in der Version von einem ausgebildeten Musical-Sänger Peter Hollands, kennen bestimmt viele von euch. Und der hat sich aber dann noch gleich einen Chor dazu genommen. Und normalerweise muss ich immer sagen, dass ich so manchmal mit so Chören und wenn ich dann auch noch sehe, so 200 Kids, dann sagt mein Bauch oft so, ich weiß nicht, ob mich das so begeistert macht, aber hier passt das sowas von geil zusammen. Und es klingt auch überhaupt nicht wie nach irgendwie so einem Kinderchor, die halt so halbwegs gut geübt sind. Nein, es klingt richtig gut. Mal gucken, was ihr sagt. Jetzt habe ich ja schon viel Lob vorausgeschickt.
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Ja, das war You Raise Me Up in der A Cappella-Version. Mich erreichten auch ein paar Herzen bestätigende, nachdem ich das ja auch vorhin so angepriesen habe. Und André von oberhalb der Baumgrenze meinte, ja, schon geil, aber es hätte ja auch ein bisschen was vom Musical. Und ich habe diese leichte, minimale Schwingung von Abwertung hinsichtlich Musicals übrigens verstanden. Da sind wir uns ja manchmal einig, weil zu Mainstream und zu nach dem immer gleichen Schema. Aber selbst etwas aus einem Musical kann richtig geil sein. Muss ich dann da bemerken. Aus Berlin kommt ja nicht schlecht, aber

Das heißt, vielleicht kennt ihr Lieder, die da noch mehr eine Schippe draufliegen, weil Berlin würde sich dann sonst auch nicht so verhalten ausdrücken. Aber, also, es waren schon ein paar mit Gänsehaut und so weiter. Das reicht mir als Bestätigung, dass ich es nicht umsonst draufgesetzt habe. Und jetzt geht's weiter mit Darius Rucker, I Believe. Und danach hören wir uns von Stefan Quildis aus der Nachtfahrt, Nachtfahrt TV. Ich weiß nicht, ob ihr das kennt. Das gibt's schon eine ganze Weile, wo Künstler während einer Busfahrt Musik machen und auch ein bisschen interviewt werden dabei und dann spielen sie weiter. Das hat eigentlich immer was sehr Relaxtes und ich habe mir dieses Mal Stefan Quildis ausgesucht und da hören wir danach ein kleines Interview von ihm und dann eine Coverversion. Ich bin mal gespannt, wer das Lied zuerst erkennt.

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1: Ehrlich. Stefan,
2: das hast du toll gemacht. Du hast eine gute Stimme.
1: Das täuscht. Das täuscht wirklich.
2: Ich täusche mich selten, gnädige Dame.
1: Danke, Herr Quildes. Stefan, du hast mal gesagt, du bist total happy darüber, dass du noch keinen riesen Hit hattest. Warum?
2: Naja, es gibt, es birgt große Gefahren, große Hits zu haben, wie zum Beispiel, man liest ja jetzt eine Menge über Tokyo Hotel oder wir haben von Whitney Houston gehört und von Amy Winehouse, all diese wunderbaren Personen, also die Letztgenannten, haben große Hits gehabt und letztendlich war das nicht unbedingt immer hilfreich für die. Also das heißt, also mit solchen Hits bepflastert zu sein, kann auch nach hinten losgehen. Also und denn der ganze Ansturm durch Medien, durch Menschen, die was von einem wissen wollen, ist dann doch sehr, sehr groß. Und sich davon freizumachen, ist eine harte Nummer. Und es ist auch so, wenn man erstmal ein dickes Ding hat, worauf man dann festgenagelt wird, ach, du bist doch der mit dem Hit und so, dann wird man ständig wieder daran gemessen. Und ich halte es wirklich so, ich freue mich darüber, dass es alles auf eine sehr angenehme Art und Weise klein geblieben ist und dass wir auch da sind und auch Dinge machen können, wozu wir wirklich Lust haben. Ohne dass man ständig gemerkt hat, du hast doch immer das gemacht, mach das doch nochmal und so. Und das klang immer so gut. Also das finde ich schon hart.
1: Also ich kann mir es auch sehr hart vorstellen, wenn man halt auch immer wieder den gleichen Song singen muss. Also das ist ja dann irgendwann auch nicht mehr so spannend, oder?
2: Das stimmt. Und es verhindert einen auf jeden Fall, oder es hindert einen daran, auch wirklich neue Wege zu gehen, was eben auch ganz ziemlich schwierig ist. Also würde ich zu sagen, lass uns mal was anderes machen. Wir haben das zum Beispiel bei diesem Album freihändig gesagt, wir wollten etwas anders machen und da auch hinzukommen, ist eine unheimlich schwere Angelegenheit. Also da auch wirklich mal Dinge anders zu machen im Leben. Ja.
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0: Ja, das war Stefan Quildis aus live aus der Nachtfahrt. Und ich habe das Interview deswegen rausgesucht, weil ich das so bedeutend finde, was er sagt über diese mega großen Hits, an denen man natürlich dann gemessen wird. Und es gab natürlich viele, die nach einem so einen großen Hit da einfach nicht mehr anknüpfen konnten und dann nach einem zweiten, der noch ganz gut war, völlig in der Versenke verschwunden sind. Wenn die dann aber trotzdem davon gut leben konnten, ist es ja gut. Aber die dann weitergemacht haben, die er unter anderem auch aufgezählt hat, aber die Liste ist lang, die dann das einfach entweder psychisch nicht verkraftet haben, die gezwungen wurden von Plattenindustrien, Dinge zu machen, die sich dann mit langen Gefechten irgendwo rauskaufen mussten. George Michael zum Beispiel, ein Riesending mit Sony, das hat ihm bestimmt auch nicht gut getan und er ist ja auch nicht so alt geworden. Da ist schon viel Wahres dran. Robbie Williams hat da auch viel drüber gesagt, dass dieses auch vor allem jung und noch einen großen Hit, das setzt dann noch ein bisschen was drauf. Und dieses kleinere Brötchen backen und dafür alles Mögliche machen können. Deswegen bin ich ja auch hier im Radio. Und jetzt möchte ich noch den Frank, den Wikinger, grüßen, der heute neu mit dabei ist. Er hat schon letzte Woche mal reingehört, aber da war ja nicht live. Und er hat sich Jimi Hendrix gewünscht und hat mir aber noch nicht gesagt, welchen Titel. Vielleicht kannst du mir das noch zurufen. Ich baue den dann nachher ein. Und grüßen möchte ich auch noch den Tizian. Der ist nämlich auch da und hat vorhin schon geantwortet auf You Raise Me Up. Und grüßen möchte ich auch die Gerti, die hat sich nämlich auch etwas gewünscht. Nämlich, ist da jemand? Und das kommt nämlich jetzt auch gleich. Und dann möchte ich auch noch den Alvin grüßen aus Herrenberg. Der hat auch ein Lied reingeschickt oder beziehungsweise zwei mir zur Auswahl gelassen. Eins habe ich auf die Liste genommen, Alvin. Das ist aber, glaube ich, erst für die nächste Stunde. Und den Reinhold aus Wiesbaden, der jetzt nämlich auch schon ein paar Mal dabei ist. Und viele Grüße, Reinhold, nach Wiesbaden. Und wer vielleicht sonst noch da ist, kann mir das ja zurufen. Die Gisela, glaube ich, die ist auch da. Die hat auch noch einen Wunsch, kommt auch später.
1: Hallo, hier ist Ihre Mobilbox. Eine neue Nachricht.
2: Herr Erdl, du, ich bin's. Ich wollte mal hören, wie weit du mit dem Track bist. Die haben gerade nochmal angerufen und ich muss denen irgendwas sagen. Melde dich, wenn du im Hotel bist. Bis dann.

Ja, das war, ist da jemand für Gerti? Und jetzt kommt Nino de Angelo für die Choro. Und Choro, ich habe mir überlegt, was nehme ich denn von Nino? Es ist ja vieles schon gelaufen. Aber ich dachte, ich nehme was von ihm, wie ihn einige sicherlich noch nicht kennen, weil das ewig alt ist aus seiner Anfangszeit, wo er auch dieses englische Album gemacht hat. Und was auch ein Beweis für seine Stimmleistung ist, warum Dieter Bohlen, der ja nun doch einen großen Überblick über sehr viele Stimmen in Deutschland hat, gesagt hat, Nino de Angelo hat die beste Stimme in Deutschland. Und jetzt hört euch mal God Only Knows an und achtet auf dieses Kippen von einer Stimme in eine ganz andere. Und dann wieder zurück und dann wieder hin und dann wieder zurück.

So, das war auf jeden Fall mal Ist da jemand? Und Nino De Angelo mit God Only Knows. Und was ich vorhin noch vergessen hatte und mir das jemand zugerufen hat, und ich freue mich immer, wenn mir solche Informationen dann noch zugeschickt werden. 2017 war Adel Tawil auf Tour mit der Single Ist da jemand und war auch gar nicht so weit weg, hier in der Nähe von Michelstadt. Und es ist aber leider recht ruhig um ihn geworden. Er hat ja auch eine atemberaubend tolle Stimme. Und wenn ich an die ganzen Sachen von Ich und Ich denke, mit Vom selben Stern und Du glaubst, ich bin stark und kenn den Weg. Also tolle Sachen hat er gemacht. Und jetzt geht's weiter mit Jimi Hendrix und Little Wing. Das hat der Frank mir nämlich inzwischen dann noch zugerufen. Also für Frank den Wikinger, er hat mich einfach so an den Wikinger erinnert. Und außerdem waren sie auch im Wikingerdorf, wie er mir auf der Party berichtet hat, wo ich ihn kennengelernt habe. Und deswegen bist du jetzt einfach hier im Radio bei Alles geht, Frank der Wikinger. Und hier ist Jimi Hendrix für dich.

Ja, da wird man immer überrascht, weil die älteren Werke dann doch immer ein bisschen kurz sind. Und jetzt war ich noch ganz vertieft und wollte was recherchieren und wusch, dann war das Lied schon aus. Also auf jeden Fall, das war für den Frank. Ist es nicht so, dass Jimi Hendrix, das habe ich aber auf dem Video jetzt nicht gesehen, hat er nicht die Gitarre ziemlich oft andersrum gespielt und war das nicht sein Markenzeichen? Und weswegen er einen ziemlich schrägen anderen Sound kreiert hat? Ich glaube doch, das war so. So, und jetzt kommen wir zu einem Titel von Phoenix. Ich habe den schon mal gespielt. Und zwar hat der Tizian Stefan, der das auch singt, Phoenix, das aus einem Gespräch heraus ist der Impuls gekommen, weil ich gesagt habe, was ist denn das Tollste an einem Wochenende? Nicht so viel müssen. Und ich freue mich immer noch über dieses Lied, weil einfach diese Botschaft so passt auch in unsere Gesellschaft. Und ich finde es auch immer cool, wie diese Sachen aus dem Leben entstehen. Und aus dem Leben entstand auch am Wochenende, ich war total geplättet, ich habe einen Text geschrieben über die Tatsache, dass es niemanden eigentlich gibt, der einen gesunden Menschenverstand hat. Und der hat dann von Nord- bis Mitteldeutschland dazu geführt, dass zwei Leute daraus einen Song gemacht haben. Wohlgemerkt haben die KI-Tool benutzt und so weiter. Und ihr wisst ja, dass ich wertschätze das genauso im Sinne von einem Kunstgenre, einem eigenen Genre, wo ich das auch verorten würde, bin aber nicht so, dass ich es unbedingt fördere. Aber ich habe mich trotzdem gefreut und dass diese Sachen gut klingen, ist ja auch nicht das Thema, die klingen gut. Wie das eben, viele Sachen kommen aus dem Hier und Jetzt, aus einer Situation, aus dem Leben, aus dem Gespräch und sind dann auch besonders echt, wie ich finde. Also erstmal, wo das Müssen endet und dann hänge ich noch den Wunsch von Gisela dran, Amazing Grace, auch in einer Coverversion von einem Metal-Singer gesungen. Und wie der heißt, das liefere ich euch noch nach.

So, das war Phoenix und wo das Müssen endet. Eine Single, die es noch übrigens nicht als Single gibt. Ich habe nur die Erlaubnis bekommen, ich darf es vorab als Pre-Listening spielen, aber die offizielle Single kommt erst nächstes Jahr im Dezember, falls ihr die wollt. Aber ihr könnt es vielleicht das eine oder andere Mal hier noch hören und auch andere Sachen von Phoenix. Und vielleicht hört ihr ja auch den Tizian mal hier im Studio. Mir ist das auch schon so durch den Kopf gegangen, ob er vielleicht mal Lust hat, auf eine Sendung mitzukommen. Aber ich habe das mit ihm noch nicht besprochen, aber vielleicht kommt es ihm auch jetzt ans Ohr und er denkt schon mal drüber nach. Und hier schreibt die Linda, super Lied von Phoenix. Ja. Und Grüße übrigens, Linda. Und vorhin habe ich einfach nochmal gedacht, dass das so schön war, dass du mich damals entführt hast auf dieses Weinstadtfest. Und wir dann oben in dieses 80er-Bar-Stimmung hineingeraten sind. Das ist einfach so haften geblieben, weil es einfach richtig, richtig schön war da. Und jetzt geht's weiter.

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1: Ja, das war Amazing Grace, ein Wunsch von der Gisela. Und heute scheint so ein bisschen so, ich würde mal sagen, die kleine Sendung der Stimmgewalten, würde ich mal sagen, passt ziemlich gut dazu, hat sich so gut zusammengewürfelt.

Ja, das war Sky and Sand in einer Jazz-Version von Marina Heim und Band. Hatte ich am Samstag in meiner letzten Samstagsaufgabe, die übrigens jetzt beendet ist. Ich muss nicht mehr, darf nicht mehr. Auf jeden Fall ist die Marita wieder zurück und gesund zurück. Und das ist schön. Und deswegen läuft am Samstag wieder Rock and Blues an gewohnter Stelle. Und der Ausflug von dreimal alles geht, ist hiermit wieder auf den Dienstag zurück. Und zwar nur auf den Dienstag alle zwei Wochen. Und ich sage es nochmal, in den ungeraden Kalenderwochen. Ich schicke aber ja trotzdem immer eine Erinnerung, weil ich weiß, wir sind in einer informationsüberfluteten Gesellschaft, wo einem vieles durchrutscht, mir ja auch. Und deswegen versuche ich meistens, und ich habe auch gemerkt, dass es nichts bringt, wenn ich das dann schon am Wochenende schicke, weil bis Dienstag ist für unsere heutige Zeit endlos. Deswegen schicke ich es immer einen Tag davor oder sogar am letzten, am Dienstag und schreibt dann heute. Gut, und genug erzählt, jetzt geht's weiter mit Joel Brandenstein in einer Akustikversion weitergehen und danach für den Alvin oder auf Vorschlag von Alvin The Savory Corporation und The Richest Man in Babylon und dann machen wir doch mal wieder einen flotten Dreier und dann kommt One Song at a Time. Vom Studioalbum 2009 bis 2018. Und ich brauche nichts dazu sagen. Am ersten Gitarrenriff müsste das geschulte Ohr erkennen, wer das, von wem das ist und wer das singt und überhaupt.

Also, ich muss sagen, ich höre gern immer wieder rein, auch wenn ich jetzt nicht hier bei euch unten bin.

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1: Ja, das nächste Lied ist von den Sportsfreunden Stiller und es geht um das Geschenk. Du bist ein Geschenk und Freundschaft ist ein großes Geschenk, besonders in einer Zeit, in der ja menschliche Kommunikation schwieriger geworden ist, Vertrauen schwieriger geworden ist, Zusammengehörigkeit schwieriger geworden ist und Anonymität größer geworden ist und das Internet der sogenannten sozialen Netzwerke sich häufig eher zu asozialen Netzwerken entwickelt hat, dann sind so echte Freundschaften ein absolutes Geschenk.

Ja, das waren die Sportsfreunde Stiller mit Du bist ein Geschenk. Als ich vorgestern war es, bei mir um die Ecke nur kurz Zigaretten holen wollte, habe ich einen jungen Mann gesehen mit seinem riesengroßen Musikinstrument über dem Rücken. Ich hatte das Gefühl, es war größer als eine Gitarre. War auch keine E-Gitarre. Vielleicht war es ein größeres Streichinstrument. Ich konnte es nicht so genau erkennen. Aber er ist dann früher aus dem Imbiss raus oder aus dem, also so ein Imbiss, Zigaretten, alles Mögliche hatten und lief dann die Straße entlang und ich fuhr an ihm vorbei und habe dann die Scheibe runtergelassen und habe gesagt, ich liebe es, wenn ich Menschen sehe, die ihr Musikinstrument durch die Straße tragen. Und er schaute mich an, ganz verwundert und sagte, warum? Und dann habe ich gesagt, weil Musik das Allerbeste ist, was wir haben. Und dann sagt er, du hast so recht. Und diese Freude in seinem Gesicht, das war einfach nur toll. Die ist so ein ganz kurzer Kommentar, aber ich konnte mir es auch nicht verkneifen. Aber es kam sehr gut an. Und für diesen Unbekannten spiele ich jetzt Music von John Miles.

Phil Collins, Against All Odds, ein Lied, was mir wahnsinnig gefällt. Und ich finde auch, Phil Collins ist ein unglaublich guter Musiker, hat ganz geile Sachen gemacht. Ja, ob das In the Air Tonight ist oder Another Day in Paradise. Das ganze Album, wo Another Day in Paradise drauf war, Bacillus-Li. Aber ich habe immer das Gefühl, wenn ich ihn live höre, zum Glück gibt es Studiotechnik, weil sonst müsste er die Mickey Maus heißen. Diese hohen Stimmrutscher, die er immer hat, das, also ich habe da immer Gänsehaut gekriegt, aber nicht, weil ich es geil fand. Und aber da gibt's gar nichts zu sagen, und ich habe das auch schon live gehört, und da ist es auch live gut. Aber ja, ich hatte immer ein gespaltenes Verhältnis zu Phil Collins, obwohl ich finde, seine Songs sind einwandfrei. Aber gut, man kann, nicht jeder hat alles, und den einen gefällt's. Mir nur bedingt, deswegen ist Phil Collins nicht so oft auf der Liste. Wollte ich nur mal so dazu sagen, falls das jemand vielleicht wundert. Und jetzt fängt ja das Oktoberfest wieder an. Und da strömen sie ja in Scharen hin, aber es ist ja auch manchmal wirklich lustig. Ich war früher in Stuttgart auch immer auf dem Cannstatter Wasen, und wenn man in so einer Stadt wohnt, dann kommt man daran nicht vorbei. Und als ich damals auch noch Geschäftsführer war und unsere englischen Studenten da waren, ich musste also immer während den Cannstatter Wasen in den 3 Wochen, also mindestens 3, 4, 5 Mal dahin. Und ihr wisst ja, was das bedeutet. Also unter 3 Maß kommst du aus dem Zelt nicht raus, und unter 2 hältst du es nicht aus. Ja, da ist man dann ganz schön platt, wenn das rum ist. Und es gibt Lieder, an denen kommt man auch nicht vorbei, weil die immer und immer dort laufen. Und wenn man dort ist, findet man das auch alles gut. Es ist einfach so. Also ich fand's gut, und mir hat es dann auch Spaß gemacht. Und ob das jetzt von anderen beäugt wird oder dass man sagt, ah, Schlager oder was. Nee, da muss das auch so sein, und da ist das auch gut. Hier ist Hallo Klaus, ich will nur zurück zu dir.

So, das war's schon für heute. Ihr kriegt jetzt noch ein bisschen auf den ersten Blick von Florian Christel, aber nur noch eine Minute und ich sag einfach bis in 2 Wochen. Ihr wisst, wenn ihr Wünsche reinschicken wollt, tut das gerne. Und ich habe ja schon lange nicht mehr diese Studiennummer hier angesagt und ich habe das deswegen nicht gemacht, weil wir haben eine neue, aber wir kriegen vielleicht die alte und das ist alles noch nicht klar und deswegen habe ich das sein lassen. Also bis bald.

Hi Leute, ich bin's, eure Gülzim. Heute bin ich zum ersten Mal im Radio live. Und heute reden wir über Foodtrends 2026. Let's go! Ich weiß, wir können alle nicht mehr Dubai-Schokolade hören, aber wenn ihr noch nicht den Dubai-Becher ausprobiert habt, dann wird es mal Zeit. Und die Zutaten sind einfach ganz leicht. Wir fangen an mit dem Kalayev. Das ist übersetzt Engelshaar. Das findet ihr in jedem türkischen Supermarkt, wie auch die Pistaziencreme. Die mischt ihr dann erstmal zusammen, aber davor macht ihr die Pistazien, also erstmal nimmt ihr das Kadayıf, also das Engelshaar, und macht es mit Butter in der Pfanne goldbraun und knusprig. Dann mischt ihr das mit eurer Pistaziencreme zusammen. Und dann, wenn ihr das gemacht habt, also schon eure Masse fertig, dann nehmt ihr Bananen oder Erdbeeren, weil das erstmal so ein richtig süßes Geschmack hat, cremig ist und richtig gut dazu passt. Ihr mischt das mit, dann nehmt ihr eine Schokolade, die ihr wollt, ihr schmilzt die und dann nehmt ihr erstmal eure Pistazien-Kadayıf-Creme und macht sie auf den Becher. Dann macht ihr eure Erdbeeren oder Bananen drauf, was ihr wollt. Ihr könnt aber auch beides benutzen. Dann macht ihr auch schon eure Schokolade drauf und das platziert ihr, bis der Becher voll ist. Dann kann ich euch sagen, ist euer Dubai-Becher fertig. Aber wenn ihr nicht der Pistazien-Typ seid, dann empfehle ich euch die Zimtschnecken, denn die erklärt euch die Elis zu jetzt.

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1: Ich zeige euch heute jetzt, wie man einen Zimtschnecken macht. Und dafür gibt es jetzt ein Rezept. Die Zubereitung wird 30 Minuten dauern mit der Temperatur von 180 Celsius. Für den Hefeteig benötigst du frische Hefe 21 Gramm, Zucker 80 Gramm, 2 Esslöffel Wasser, Mehl 500 Gramm, Milch 230 Gramm, ein Eigelb und ein halber Teelöffel Salz und weiche Butter 100 Gramm. Gleich geht es weiter mit der Zimtfüllung und Bestreichen und Vanilla Frosting.

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1: Jetzt geht es weiter mit den Rest. Mit den Rest, und zwar die Zimtfüllung bestreichen und Vanillefrosting. Für die Zimtfüllung benötigt ihr weiche Butter, 130 Gramm, 100 Gramm Zucker und 2 Teelöffel Zimt. Für das Bestreichen benötigt ihr 300 Gramm Flüssigbutter und für den Vanillefrosting benötigt ihr 150 Gramm Frischkäse im Doppelrahmen, eine halbe Zitrone, also das Saft davon, und 70 Gramm Puderzucker mit 1 Teelöffel Vanille.

Gruppe besteht aus aktuell 6 Mitgliedern, deren Fans heißen Engines und deren Stärke liegt bei Tanzen und deren Synchronisation. Deren neuestes Album heißt The Sin Bliss. Das Lied Bloody Paradise erhielt superschnell Aufmerksamkeit, da es ein anderer Musikstil ist, den in Halben sonst macht. Jetzt machen wir eine Pause mit Bloody Paradise.

Hier ein paar Infos zur Blutsaga. Die Blutsaga ist die vierte Worldtour der K-Pop-Gruppe. Und Enhypen hat auch ein extra Konzert für Berlin angekündigt. Sie gehören außerdem zu der vierten Generation der K-Pop-Gruppen und stehen unter Hype Entertainment. Die Gruppe Enhypen entstand 2020 mit dem Song Give and Taken.

Hallo Leute, bald wird Halloween am 31.10. Hallo Leute, es wird bald Halloween am 31.10. Und danach wird die Allerheiligen ein wichtiges Fest für Christen. Die Allerheilige, es war ein Feier, das Kälte. Aber was ist Halloween? Warum trägt man Kostüme? Heute werdet ihr das erfahren. Halloween feiert man, weil die Menschen glaubte, dass die Geister und andere Monster sind unterwegs. Jetzt erkläre ich euch, warum Menschen verkleiden. Früher hatte man sich verkleidet, um die Geister zu vertreiben. Die Menschen verkleiden sich wie Geister, sollten die echten Geister die echten Geister und

Hallo Leute, ich bin zurück. Ich bin ein bisschen nervös. Aber es war eine Feier des Keltes. Aber jetzt erkläre ich euch, warum man sich verkleidet. Früher hatte man sich verkleidet, um die Geister zu vertreiben. Die Menschen verkleiden sich wie Geister, aber andere wissen. Dadurch sollte die echten Geister denken, dass die verkleideten Menschen selbst Geister seien und deshalb in Ruhe lassen. Deswegen feiert man 31. Oktober, Halloween.

Hallo, ich bin's wieder, Theodora. Jetzt geht's weiter mit Halloween-Kostüm-Ideen. Egal, ob ihr in einer Gruppe seid oder alleine, ich habe alles mit dabei. Erstmal die Gruppenkostüme. Ihr könntet euch als Glücksbärchens verkleiden oder als die Charaktere von der Serie Scooby-Doo. Mingles fände ich auch cool. Nur ein paar Ideen, wenn ihr euch

Also eine US-amerikanische Sängerin. Geboren 20. Februar 2003 in Kalifornien. Sie ist 23 Jahre alt. Sie wurde berühmt durch Disney-Musicals und Highschool-Musicals. Sie wurde Sängerin in 2021 mit dem Song Driver's License. Ihr erstes Album kam ebenfalls 2021 raus mit dem Namen Sour. Award, die sie gewonnen hat bei Billboard Music Awards, hat die 7 Auszeichnungen gewonnen. Bei MTV Video Music Awards hat sie 4 Siege, also die People's Choice Awards hat sie 4 Auszeichnungen. iHeart Radio Music hat sie 5 Awards gewonnen. American Music Awards hat sie einen Gewinn. Und Brit Awards und Juno Awards hat sie einen internationalen Preis.

Nummer 1 Driver's License mit 2,59 Millionen Streams. Nummer 2 Good For You mit 2,72 Milliarden Streams. Und Traitor mit 2,43 Milliarden Streams. Im Juni 26 hat sie ihr, also im Juni 2026 hat sie ihr drittes Album veröffentlicht, You Seem Pretty Sad for a Girl So in Love, mit 401,7 Millionen Streams in der ersten Woche. Bald kommt sie mit einer World Tour namens The Unraveled, passend zum Album meiner Meinung. Und sie fängt offiziell am 25. September 26 an. Und sie hat schon angefangen.

0: Rüsselsheim am Main. Heute ist der 30.09.2026. Wird es um 16.28 Uhr Grad sein. Am Donnerstag wird es ein bisschen kühler, 21 Grad. Und am Freitag ist es leider nicht so schön, 17 Grad. Aber naja, ich meine, bald ist Winter.
1: Hi Leute, ich bin's nochmal Gülse und ich grüße Stefanie Priscilla. Ich hoffe, du siehst das. Hab dich lieb.
2: Hallo, ich bin's Theodora und ich grüße meinen Vater, meine Mutter und meine Schwester und meine Freundin Emma.
3: Hallo, ich bin Elifso. Ich grüße meine Mutter, meinen Vater, meine Schwester. Ich grüße auch noch Rosta, Majas und Lara. Und das war's.
1: Ich bin Skilton nochmal und ich grüße noch Jule Boring Live. Ich hoffe, du hörst das und du siehst das auch. Ich hab dich sehr lieb. Ich wünsche schöne Jahre mit Maurice und so. Hab dich lieb.

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Hallo liebe Leute, hier ist wieder der Landfunk, wie jeden Mittwoch um 18 Uhr oder auch sonntags nachts um 1 oder zu einer dritten Zeit, die mir jetzt gerade nicht bekannt ist. Man nennt sie auch geheimnisvoll die dritte Zeit. Heute bin ich ja ein bisschen müde, ich hab's wieder voll am Chakra, gell? Macht nichts, ich mache euch trotzdem eine schöne Sendung. Jetzt, wo so viele Leute in Urlaub sind und dann auch mal den Landfunk am Strand hören. Ich fahre ja nicht in Urlaub, ganz im Gegenteil. Wir haben am Wochenende Besuch bekommen, die Schwiegermutter ist gekommen und so nach 2 Stunden habe ich sie dann mal gefragt, du sag mal, wie lang bleibst denn du eigentlich? Und da hat sie gesagt, ach, nur so lange, bis ich euch auf die Nerven gehe. Und da habe ich gesagt, was, du willst schon wieder fahren? Und jetzt Rock'n'Roll!

Ey, Fidi, sitz! Was hast denn du da? Ey, Scheiße, der hat schon wieder einen Mülleimer ausgeräumt. Das ist ja ekelhaft. Wo leckst denn du da drauf rum? Das ist ja eine Monatsbinde. Oh Mann, und jetzt frisst er das alles hier. Sushi aus der Monatsbinde von Uschi. Hunde sind einfach Schweine. Aber nun wieder zum Rock'n'Roll. In Flames haben eine neue Single veröffentlicht. Der Song The Great Deceiver handelt von den Kommunikationsschwierigkeiten der heutigen Zeit. Ja, das ist eine Band, die eine sehr raue Schale hat, aber einen sehr intellektuellen Kern. Und es gibt auch noch weitere Neuigkeiten von den Schweden. Im Winter kommt die Band nach Europa und spielt in Hamburg, Köln und Leipzig. Und weil die Musik so interessant ist, dieser Kapelle, werde ich sie euch mal kurz anspielen. In Flames.

Hallo liebe Hörer, ich bin's, euer Matthias und ihr hört nach wie vor den Landfunk auf der 90,9. Haha, Radio ist eine tolle Sache. Ich spreche hier rein und bei euch gibt's raus, gell? Vorerst soll es keine weiteren Hologrammshows von Ronnie James Dio mehr geben. Das gab die Witwe des verstorbenen Sängers Wendy jetzt in der Online-Show The Rockman Power Hour bekannt. Für sie seien die Shows lediglich ein Experiment gewesen, das offenbar gescheitert ist. In Zukunft wolle Wendy lieber eine echte Liveband zusammenbringen, die mit Videomaterial von Dio zusammenspielt. Seit 2016 waren die Hologramm-Shows in mehreren Ländern der Welt zu sehen, aber nicht besonders erfolgreich. Ja, liebe Wendy, vielleicht solltest du den lieben Ronnie James Dio jetzt auch einfach mal ruhen lassen und wenn du noch mehr Geld brauchst, wie du jetzt eh schon hast, dann geh doch einfach arbeiten.

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Liebe Radiohörer, und wir kommen wieder zu Trittbrettfahrer beim Landfunk. Heute mit dem Studio Rammake, das Songs von bekannten Stars, zum Beispiel wie Lady Gaga, so verändert, dass sie wie Lieder von Rammstein klingen und hoffen damit besonders viele Klicks auf YouTube zu erwerben, um damit Geld verdienen zu können mit einem Namen, mit dem sie eigentlich gar nichts zu tun haben. Ich spiele es euch trotzdem mal vor. Hier ist ein Rammstein-Mix. Eigentlich ist es nichts anderes wie Fetzen aus Rammstein-Liedern mit Fetzen von Lady Gaga gemischt. Die haben das ganz gut gemacht, aber toll ist es jetzt nicht. Ich spiele es trotzdem mal an.

Ex-Van Halen-Sänger Sammy Hagar veröffentlichte im Herbst ein neues Album. Zusammen mit seiner Band The Circle, zu der auch Bassist Michael Anthony zählt, hat Hagar 10 neue Songs aufgenommen. Das Ganze wird am 30. September unter dem Namen Crazy Times erscheinen.

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Die Abenteuer von Fieldi, dem Field-Recorder. Komische Geräusche zum Mit-nach-Hause-Nehmen. Heute die Katzenorgel Sebastian Bach.

Hey Leute, es gibt wieder einen neuen Film von David Bowie. Am 16. September erscheint die neue David Bowie-Dokumentation mit dem Titel Moon Age Daydream. Und diese wird auch in allen Kinos in Deutschland zu sehen sein. Der Streifen wird vom Regisseur Brad Morgan als kreative, musikalische und spirituelle Reise beschrieben. Ich habe einen Ausschnitt gesehen, könnte ganz gut sein.

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David Lee Roth, liebe Freunde der guten Musik, hat einen neuen Song veröffentlicht und widmet sich darin seiner aufregenden Geschichte mit Van Halen. In Nothing Could Have Stopped Us Back Then Anyway singt der Frontman, dass alles sehr lustig war und ganz toll und sie viel Spaß gehabt haben. Das ist die grobe Übersetzung vom Englischen ins Deutsche, die ich in 2 Sekunden aus dem Ärmel geschüttelt habe. Bin ich nicht gut? Yeah. Und jetzt ein paar Worte zur Geschichte von Van Halen. Als zum ersten Mal Eruption durch die Boxen krachte, war es nicht weniger als ein wörtliches Erdbeben, was die Rock'n'Roll-Welt gemacht hat. Vollkommen durcheinander. Alles begann an einem Abend 1977 im Club Starwood in Los Angeles. Eine junge Band spielte eines dieser Konzerte, die den nächsten Schritt Richtung Erfolg darstellen könnten. Was die bis dato unbekannten Van Halen nicht wussten, an diesem Tag war es soweit. Kein geringerer als Paul Stanley von Kiss saß an jenem Abend im Publikum und war überwältigt von der Energie der Jungs. Oh, super geile Musik hier. Oh, ist ja der Hammer. Am Abend darauf nahm er seinen Kollegen Gene Simmons, ihr erinnert euch, der Typ mit dem Geldsäckchen, mit in den Laden, der nach der Show stantepede in den Backstage-Raum rannte und mit Vertrag und Stift unter den Nasen von Van Halen zwedelte. Ein Stein war ins Rollen gekommen, der nicht mehr aufzuhalten war. Daher auch der Begriff Rolling Stone. Schon mit dem selbstbetitelten Debütalbum deuteten Van Halen an, wozu sie in der Lage waren. Das Schlagzeugspiel von Alex Van Halen suchte seinesgleichen. Michael's Anthony's Bass war präsenter als jede Rhythmusgitarre. Frontman David Lee Roth war auf der Bühne kaum mit bloßem Auge zu erkennen. Und dann war da dieser Gitarrist. Eddie Van Halen erklärte mit seiner Spielweise beinahe alles für nichtig, woran die Gitarrenwelt geglaubt hatte. Innerhalb von 6 Jahren wurden Van Halen zur größten Band der Welt. Das behaupte jetzt nicht ich, sondern das sagen die Zahlen. Keine Truppe wurde so gut bezahlt wie David Lee Roth und Co. Doch die Ankunft im Mainstream sorgte auch für Spannung in der Band. Dass jedes Mitglied ein Alpha-Tier war, machte die Geschichte nicht leichter. Und so kam es zum Bruch mit Diamond Dave. Doch es war, als ob Van Halen nichts falsch machen konnte. Trotz skeptischer Kritiker überzeugte sein Nachfolger Sammy Hagar auf voller Linie und feierte die größten Charterfolge ihrer Karriere. Why Can't This Be Love, Dreams, Can't Stop Loving You und zahlreiche andere große Hymnen wurden von Van Halen hinaus in die Welt geschmettert. Aber leider hielt auch die Liaison mit Mr. Hagar nicht lange. Nach Unstimmigkeiten gingen Van Halen und Hagar wieder getrennte Wege und es begann eine Phase, die man aus heutiger Sicht als Krisenjahre der Band bezeichnen kann. Dazu kamen schwere gesundheitliche Probleme von Gitarrist Eddie Van Halen, der gegen Alkoholprobleme und Krebs sowie mit einer neuen Hüfte kämpfte. Eine Tour mit Sammy Hagar 2004 war allerdings dennoch ein Erfolg. 2007 kehrte schließlich Originalsänger David Lee Roth zurück in die Band. Eine große Tour war die Folge. Doch so richtig kamen Van Halen nun nicht mehr an. 2012 erschien ihr letztes Album A Different Kind of Truth. Am 6. Oktober 2020 schockte uns die Nachricht vom Tod des legendären Eddie Van Halen. Der Gitarrist erlag den Folgen seines langjährigen Krebsleidens im Alter von 65 Jahren. Die Gitarre, die diesen ikonischen und unvergleichbaren Sound von Van Halen erst perfekt gemacht hat, ist für immer verstummt. Lieber Van Halen, keep on rocking in heaven!

Ihr hört den Landfunk, liebe Radiohörer, und der bringt euch jetzt gute neue Mär von Red Hot Chili Pepper. Und das reimt sich sogar. Wenn man will, unbedingt. Jubel bei Red Hot Chili Pepper Fans. Anthony Kiedis und Co. bringen am 14. Oktober 2022 ihr neues Album mit dem Titel Return of the Dream Catene heraus. Erst im April veröffentlichten die Funkrocker mit Unlimited Love ihr 12. Studioalbum. Doch offensichtlich hat sich mit der Rückkehr von Gitarrist John Frusciante einiges an Material angesammelt. Da können wir gespannt sein. Hey, hier ist noch so ein ganz lustiges Statement. Das ist ein Ausschnitt aus einem Interview. Das ist scheinbar mit so einer Übersetzungsmaschine gemacht. Ich lese euch das mal im Originalton vor. Wir haben aus Spaß begonnen zu jammen und ein paar alte Songs einzuüben. Plötzlich befanden wir uns in einem mysteriösen Prozess, in dem wir neue Songs bauten. Als die Zeit zu einem elastischen Gummizug wie bei einer übergroßen Unterhose wurde, hatten wir keinen Grund, mit dem Schreiben und dem Rocken aufzuhören. Das steht hier wirklich in meinem Skript. Radio ist manchmal so witzig, gell?

Und hier, liebe Radiohörer, noch ein Bandfeature über niemand Geringeren als Ronnie James Dio. Ich erzähle euch was über sein Leben. Ronnie James Dio, 1942 in Portsmouth, New Hampshire, als Ronnie James Padavona geboren und am 16. Mai 2010 in Los Angeles verstorben. Oft wurde er nur Dio genannt. Er war ein US-amerikanischer Hard- und Heavy-Metal-Sänger der Bands Elf, Rainbow, Black Sabbath, Dio und Heaven and Hell. Dio spielte ab seinem 5. Lebensjahr auf Drängen seines Vaters Trompete und Bassgitarre. Im Jahr 1957, im Alter von 14 Jahren, spielte er zum ersten Mal in einer Band. Es handelte sich um die Schulband The Waggis Kings aus Cortland. Der Bandname wechselte über Ronnie and the Ramblers in Ronnie and the Red Caps. Um 1960 benutzte Dio zum ersten Mal den Künstlernamen Dio. Dio ist italienisch und steht für Gott. Laut eigener Aussagen in Interviews nutzte er das Pseudonym in Anlehnung an eine Mafiagröße aus Florida namens Johnny Dio, die ihn zu dieser Zeit sehr beeindruckte. Dies ging so weit, dass er sich auf Konzerten als Neffe des Mafiosis ausgab, um sich wichtig zu machen. Dass ein Angestellter einer Konzertagentur aber tatsächlich Kontakt zu den Leuten um Johnny Dio hatte und diese dann zu einem Gig des vermeintlichen Neffen einlud, sorgte beim jungen Ronnie James Dio im Nachhinein für monatelange Angstzustände. Oh, tut mir nix, ich mach das auch nie wieder. Fortan sprach er nicht mehr über diese familiäre Bindung in Anführungszeichen. Johnny Dio ließ allerdings später Grüße an seinen Neffen ausrichten und wünschte ihm für seine musikalische Karriere alles Gute. Ob sich Johnny Dio aus Spaß auf diese Finte einließ oder tatsächlich keinen Überblick über seine Neffen hatte, das ist hier nicht überliefert. Nach erneutem Wechsel des Bandnamens in Ronnie Dio and the Prophets erschienen diverse Singles und ein erstes Album mit dem Titel Dio at Domino's. Die Aufnahme entstand im Szenelokal Domino's Restaurant, einem beliebten Tanztreff in Cortland, für den die Band längere Zeit spielte und so erste lokale Bekanntheit erlangte. Das Repertoire enthielt neben wenigen Eigenkompositionen hauptsächlich Chartmusik der 50er und 60er Jahre. Die Band Ronnie Dio and the Prophets hatte bis zum Jahr 1967 bestanden. Neben einigen Besetzungswechseln änderte man auch auf den Namen in The Electric Elves. Einer Anekdote zufolge entstand der Name aufgrund einer Hänselei des damaligen Gitarristen Dick Botthoff, der sich darüber lustig machte, dass der zweite Gitarrist Nick Pantas aufgrund seiner geringen Körpergröße und seiner Schuhe wie ein Elf aussah. Fortan trug dieser den Spitznamen Elf. Das optische und akustische Erscheinungsbild der Band wandte sich allerdings mehr und mehr ab vom Pop hin zum Rock. Am 12. Februar 1968 wurde die Band in einen schweren Autounfall verwickelt, bei dem Gitarrist Nick Pantas ums Leben kam. Alle Insassen wurden verletzt. Dio selbst schlug mit dem Kopf gegen die Windschutzscheibe des Wagens und trug Verletzungen davon. Erst im Mai des Jahres spielte man dann wieder zusammen. Man strich das Wort Electric aus dem Bandnamen und nannte sich fortan The Elves. Dieser Name hatte bis ins Jahr 1972 Bestand. Zu Beginn der 70er Jahre tourte die Band durch College-Kneipen und erstellte Material für ein erstes Studioalbum, zu dem ihr jedoch ein Plattenvertrag fehlte. Eines Abends wurde Ian Paice und Roger Glover von Deep Purple Zeuge eines Auftritts der Band und boten ihr an, die Platte zu produzieren. Das erste schlicht Elf genannte Album erschien auf dem bandeigenen Label Purple Records. Aufgrund der Beziehung zu Paice und Glover konnten sie nun unter dem Namen Elf als Vorgruppe von Deep Purple auf der US-Tour 72 auftreten. Nach erneutem Besetzungswechsel gab Dio den Bass auf, um sich voll auf den Gesang zu konzentrieren. Die Band wechselte für die Produktion ihres zweiten Albums den Standort und zog nach England um. Als Produzent fungierte erneut Roger Glover. 1974 erschien die zweite Platte von Elf. Man gab ihr zwei verschiedene Titel, Carolina County Ball in Europa und LA 59 in Amerika und Japan. In dieser Zeit wurde das Interesse von Ritchie Blackmore, dem Gitarristen von Deep Purple, an Dio geweckt. Das dritte und letzte Album der Band Elf erschien 1975 unter dem Titel Trying to Burn the Sun. Noch während der Zusammenarbeit am Album Trying to Burn the Sun entstanden in Zusammenarbeit von Dio und Blackmore zwei Songs, die auf einer Single erscheinen sollten. Black Sheep of the Family und 16th Century Greensleeves. Die Single wurde allerdings nie veröffentlicht. Vielmehr formierte Ritchie Blackmore, der Deep Purple verlassen hatte, den Rest der Band Elf zu seinem neuen Projekt Rainbow. Mit dieser Band nahm Dio mehrere erfolgreiche Alben auf, darunter auch Klassiker wie
Rainbow Rising und Live on Stage. Die Band ging international auf Tour und konnte eine gewisse Bekanntheit erlangen. 1976 wurde das Verhältnis zwischen Dio und Blackmore zunehmend belastet. In einem Interview äußerte Dio, er sei dem gitarrenorientierten Heavy Rock zugeneigt gewesen, während Ritchie Blackmore Rainbow kommerzieller ausrichten wollte. Ende 1978 trennten sich die Wege der beiden, als Blackmore sämtliche Mitglieder außer Cozy Powell entließ, obwohl die Band gerade an einem Album arbeitete. Ja, so war das. Ritchie Blackmore ist kein netter Mensch, das hört man von allen Ecken. Und deshalb hat sich Ronnie James Dio auch entschlossen, Black Sabbath beizutreten. Und wie das kam und was daraus wurde, erzähle ich euch in der nächsten Sendung.

The Beatles-Regisseur Peter Jackson plant einen weiteren Film über die Beatles. Mit seiner Dokumentation Get Back, liebe Hörer, hat uns Peter Jackson einen großartigen Einblick hinter die Kulisse der Beatles ermöglicht. Naja, der Film war ganz nett und im Grunde war es ja das gleiche Material, das wir schon mal bei Let It Be gesehen haben, nur in besserer Qualität. Aber okay, für die Fans war es ja ganz lustig, alle anderen haben sich wohl eher gelangweilt. Das soll jetzt aber nicht das letzte Werk mit den Pilzköpfen sein. Wie er dem Magazin Deadline verraten hat, plant der Herr der Ringe-Regisseur ein weiteres Filmprojekt mit den Fab Four. Etwas ganz, ganz anderes als Get Back. Worum es genau geht, wollte er nicht verraten. Allerdings säßen Ringo Starr und Paul McCartney mit dem Boot. Wir dürfen gespannt sein. Aber ich glaube, viel kommt da nicht dabei raus.

Ozzy Osbourne hat eine Solo-Nummer aufgenommen mit Tony Iommi. Ozzy Osbourne hat mit seinem alten Black Sabbath-Kollegen Tony Iommi eine neue Single veröffentlicht. Degradation Rules heißt die Nummer und ist ein Vorgeschmack für Ozzys kommendes Soloalbum Patient Number 9. Neben Iommi werden zahlreiche weitere Gaststars auf der Platte zu hören sein. Yippie! Darunter der Eric Clapton, Mike McCready und Ozzys alter Weggefährte Zakk Wylde. Und hier jetzt Ozzy Osbourne mit Degradation Rules.

Landfunk mit Matthias Strempel. Die Sendung ist nun am Ende angekommen. Euer Messias des Rock'n'Roll darf sich jetzt von euch verabschieden. Ich wünsche euch noch eine schöne Woche. Lasst's euch gut gehen. Passt gut auf euch auf. Gebt Oma mal frisch Wasser. Haltet die Ohren steif. Und was bleibt mir jetzt noch, als euch die Dackelbastelanleitung mit auf den Nachhauseweg zu geben? Heute basteln wir aus unserem Dackel ein vollautomatisches Tischfeuerzeug. Das ist ganz einfach. Dazu benötigen wir eine Handvoll Feuersteine, 1 Liter Spiritus, einen Dackel und eine Tube Leberwurstpaste. Die Feuersteine vermischen wir als allererstes gleichmäßig mit der Leberwurstpaste und tun sie in den Futternapf des Dackels. Das Wasser im Trinknapf des Dackels tauschen wir aus gegen eine gute Füllung Spiritus. So ein knapper halber Liter geht in so einen Wassernapf rein und das dürfte dann auch reichen. Jetzt müsst ihr zusehen, dass es dem Dackel schön warm wird, damit er den Spiritus trinkt. Das kann man machen, indem man den Dackel eine Weile föhnt oder ihn über ein offenes Feuer hält. Letzteres könnte allerdings Ärger mit Peter geben. Okay, jetzt ist dem Dackel heiß und er säuft auf Ex den ganzen Spiritus in der Schüssel. Als nächstes wird er sich auf die leckeren mit Leberwurst vermischten Feuersteine stürzen und diese auch fressen. Jetzt ist unser Dackeltischfeuerzeug schon fast fertig. Wir stellen es nun auf den Tisch und warten, bis der Dackel rülpsen muss. Durch die Feuersteine, die sich beim schnellen Herunterschlingen der Leberwurst zwischen den Zähnen verfangen haben, neigt der Dackel zur Funkenbildung. Und wenn er jetzt rülpsen muss und eine schöne Spiritus-Gaswolke ausstößt, entzündet sich diese auch gleich. Und schon ist das Feuer zum Zigaretteanzünden entfacht. Zugegebenermaßen, es kommt nicht immer dann, wenn man es gerade braucht. Und ich würde den Dackel auch über Nacht, wenn er nicht beaufsichtigt ist, lieber draußen irgendwo parken, nicht, dass euch die Hütte abbrennt. Schöne Woche noch, euer Matthias.

0: Ach, was haben wir doch alles hier im schönen Hessenland. Äppelwein, der gute Handkäse, die Grisons, die ist bekannt. Brezelwäsche, harte Kuppe, auch der Schrippsche mit dem Kraut.
1: Ja, was haben wir alles hier leid? Sogar Tonstudio hier in Rieselsum. Und von dem begrüßen wir euch wieder. Wie die Besetzung, wie das letzte Mal?
2: Jawohl, der Lotze Walter ist wieder da.
1: Und der Isel als Co-Pilot auf der Rechtsseite. Ja, da werden wir die Stunde mal wieder mit euch verbringen, ihr liebe Leute. 90,9 Megahertz, wisst ihr ja, 99,85, da ist ein wenig mehr wie im Kabel und weltweit im Internet, von den Indianern bis zu den Eskimos, das weh. Und die werden auch noch Hessisch lernen, ich werde dafür sorgen, das kriegen wir noch hin. Ja, wo machen wir jetzt weiter? Wiederholungen, ach, den ganzen Kram, ich habe keine Lust mehr, das jetzt mal zu erklären. Mittwochs, nächste Mittwoch ist Wiederholung, sonntags um 1 als Verdauungsradio und um 2 wieder am Montag. Und wann geht's denn weiter? Am 20. ist dann wieder die nächste Sendung und alles, was davor ist, ist eine Wiederholung.
2: Jawohl, ja. Unser Mundart, die darf nicht untergehen. Deswegen machen wir die Sendung. Deswegen tue ich mich auch wehren, jawohl.
1: Ja, das ist nämlich, wenn unser alle Gebäude verschwinden, unser Bräuch gehen vergessen. Aber die Liebe. Spruch, die kennen wir noch ein wenig behalten. Ich hoffe zumindest. Ja, das ist es.
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4: Kurz nach Mitternacht klingelt es. Der Nachbar steht mit einem Beil in der Hand vor der Tür. Entschuldige, wann ich so spät stehe. Aber steht mir mal gern in ihr Stereoanlage angucken.
1: Also ihr Leute, damit's nicht so weit kommen tut, macht's nicht zu laut.
2: Nee, wir machen das richtig, damit die Leute nicht mit der Axt kommen.
1: Ja. Und dann lassen wir gleich mal wieder jemand singen.
2: Ja, aber.

0: Ja, ihr Leute, so ist es. Da qualmen mir die Fies. Und wenn das Wetter jetzt wieder schöner wird, da geht's raus. Die Luft ist gesund. Vor allen Dingen, wenn man ein bisschen weiter weg ist von der Stadt dann. Ja, ich muss euch, ihr Leute, und auch dir, Gerd, was beichten. Ich hab anscheinend die Zeitmaschine gerobbt. Die ja, ist. Und das Ding, ein neues Deck wird so heiß, ohne dass ich sie euch halt. Und da habe ich mir gedacht, bei denen zigtausend Ampere, die hatten den Umdrehungen, das ist mir nicht geheuer. Nicht, dass hier die Boot abbrennt und ich kriege noch Eier. Da habe ich sie abgegeben. Jetzt müssten wir es also so machen, wir bringen das, was wir das letzte Mal nicht fertig geworden sind von 76 und dann noch ein paar andere Sachen. Und ihr liebe Leute, wenn ihr gut zuhören tut, kriegt ihr zur Belohnung noch eine gute Nachtgeschichte in Form von der Märchen auf Hessisch. Das wäre soweit mein Programm oder unser Programm.
1: Na gut, was mir noch das einfällt, kommen.
0: Das ja. Werden wir sehen. Ja. Die Zeit geht eh viel zu schnell rum. Ja, die Zeitmaschine oder Schlag geht.
1: Doch unseren Obertechniker, der Walter, hat sie geschlacht. Gib's zu, du hast echt wieder verkehrt Knöpfe gedrückt.
0: Also das war so weit zurück in die 70er, in die 60er Jahren, da hat sie zu schaffen.
1: Wo die so ausholen müssen da dabei.
0: Na ja, du hast also mal gescheppert, ein bisschen U-Wucht gehabt.
1: Oh ja, ja.
0: Aber jetzt habe ich es aber ich habe noch was anderes. Von der Hildegard Bachmann habe ich ein neues bisschen. Und das ist eine Quatschgeschichte, die will ich ja vielleicht gerade mal, bevor wir da anfangen, mal vorlesen. Da geht es nämlich um Pfefferminztee. Das ist, glaube ich, ein bisschen reuhessisch, ein bisschen ein wenig anders als hessisch, aber hessisch ist ja nicht hessisch, hessisch ist verschieden. Mein Mann, der ist vom Land. Lohnweiler heißt das Ärzte, wo er herkommt. Lohwiller, sagen sie, hinne bei lauter Ecke Grumbach liegt es. Eine wunderschöne Gegend ist es dort nur, da die sagte Hund begraben. Wie wir jung verheiratet waren, da sind wir sehr oft am Wochenende mit den Kindern zu der Oma und dem Opa gefahren. Für die Kinder war das immer wunderbar. Bei mir war es nicht so. Ich musste mich erst an vieles gewöhnen. Ich bin zwar auch auf dem Land groß geworden, aber mein Vater war bei der Bundesbahn und ein kleiner Beamter und so ein Bauernhof und alles, was so drumherum war, das war mir fremd. Und an manches habe ich mich bis heute noch nicht gewöhnt. Die Oma Anna hat immer so gute, selbstgezogene Pfefferminztee gekocht. Prima hat er geschmeckt. Aroma hat er. Ich habe den leidenschaftlich gern getrunken. Aber nur kurz Zeit. Weil einmal kam die Oma vom Garten zurück und war ganz außer sich. Der Garten hat unterhalb von einem anderen Bauernhof gelegen und war nur teilweise mit so einem Zaun aus Draht eingezäunt. Stellt euch mal vor, da komm ich doch eben in die Garten und was sehe ich? Da steht ja der Nachbar und der pinkelt von oben runter auf unseren guten Pfefferminztee. Sie hätten zur Rett gestellt. Aber der hätte nur gelacht und gesagt, was regst du dich dann so auf, das mach ich schon seit Jahr und Tag. Was glaubst du dann, warum Eier und Pfefferminztee so gut schmecken? Tja, seit der Zeit trinke ich keinen Pfefferminztee mehr und wann dann auch nur aus dem Beidel. Warum, das brauche ich euch jetzt nicht zu erzählen. Aber einmal ehrlich, den, wo ich jetzt trinke, der schmeckt bei weitem nicht so gut wie der, wo der von unten, oben, runter und so. Tja. Das kann es passieren, wenn man was nicht weiß, schmeckt es unter Umständen besser.
1: So, du Obertechniker und du Reuhässer, jetzt kommen wir mal zurück zu unserer Sache. Wir müssen wieder im Programm vorwärts kommen.
0: Ach so, ja.
1: Wir sind hängen geblieben am Ende vom Februar 76.
0: Ja.
1: Also, und da gab es Meinungsverschiedenheiten und Disput gibt es mit der Königin der Feuerwehr. Die fühlt sich als Reserverat zurückversetzt. Und andauernd geht's in der Zeitung ums Jugendhaus in der Ludwigstraße. Da ist andauernd Zirkus und desterbäische Artikel in der Zeitung. Die Kinder in Rüsselsheim werden weniger. Zwei Kindergärten sollen geschlossen werden. Der am Bahngraben und an der Ahornallee. Unaufschiebbare Strukturmaßnahmen für die Hessenklinik bis zu 10 Millionen D-Mark Kosten stehen an. Der Stadtrat Erich Solberg tut etliche Änderungen ankündigen. Die Küche muss größer werden und die Zimmer kleiner. Ah ja, immerhin 6 Betten im Zimmer seien ja wirklich nicht mehr tragbar.
0: Ja, das war mal.
1: Ja, eben. Eine neue Bettendesinfektionsanlage und noch vieles mehr wird erforderlich.
0: Tja. Das ist eigentlich, wo ich sage, gut sag, ach, die Klos im Flur, das gibt's ja auch nicht mehr so. Jetzt haut ja jeder. Du wolltest auch noch was sagen, oder?
1: Ja, die Krankenschwester, um die Krankenschwester.
0: Ja, langsam,
1: geht's.
0: Ja, da komme ich ja noch drauf zu. Ah,
1: ja.
0: Da ist die Anja Leonhard aus der 45, die Anna und die Elke aus der 53, die Janina Stratmann, mein Vorgesetzte, und dann haben wir noch der Rama, mit dem ich mir immer im Keller begeisen, der mir über die Fies lebt, euch will ich jetzt alle mal grüßen.
1: Und zu der Anita passt doch ein schönes Liedchen, gell?
0: Ja, und da würde ich noch zusagen, alle Krankenschwestern, die Anita Hase, die gehören jetzt auch noch dazu, die du mir da noch mit grüßen, mit dem Liedchen. Und ab dafür.

0: Jo, und weiter geht's, ihr Leid. Beim Opel tut's 1000 Bewerber geben, aber nur für 220 Lehrstellen. Das seien noch die Geburtsstärke-Jahrgänge. Das ist schon divisil. Und hier mal ein kleiner Artikel für unsere Statistikfans. Einwohnerzahlen steigen an. Die Einwohnerzahlen seien vom Januar 76 von 62.370 auf 62.604 am 1. Februar geklettert. Dann haben wir 920 Ummeldungen, so weist die Monatsstatistik vom Einwohnermeldeamt aus. Denen habe 704 Abmeldungen gegenübergestanden. Und außerdem tut es auch einen deutlichen Geburtenüberschuss geben. 61 neue Erdenbürger gegenüber 43 Sterbefälle. Ja, und da war es immer die Frage, schaffen wir noch die 100.000 Einwohner?
1: Ja, weil damals haben wir geträumt. So, ja.
0: Ich glaube, das war nicht mehr so ganz.
1: Breite Straßen sind die vier gemacht worden, aber 100.000 sind es nicht worden.
0: Ja, aber die breite Straße brauchen wir jetzt trotzdem.
1: Ja, das stimmt. Künftig alle mit 5 auf die Schulbank. Eisgrundschule. Früheinstellung wird obligatorisch. Versuch hat sich bewährt. Steht da. Also, ab 7, ja, ab Schulbeginn 77, wenn die 5-Jährige Ach, Eugezogen ist gut, ja. Also, Eugezogen bei mir mal früher, ja. Stramstehen, jawohl. Und ein langer Artikel drunter mit der Begründung. Den Bewohner in der Böllensee-Siedlung stinkt's ganz gewaltig, im wahrsten Sinne des Wortes, wie man so sagen tut. Und droht sogar mit dem Gericht. Die Kompostierungsanlage am Schindberg tut nämlich ihren herrliche Mief über die ganze Siedlung verteilen. Und das kann einem ja wirklich stinken, also, gell? Das ist also so eine Sache in Rüsselsheim. Den einen stinkt's, weil's wirklich stinkt, aber es gibt da auch Sachen, die nicht stinken.
0: Die nicht stinken, die haben aber auch stinken,
1: das
0: genau.
1: Das kann aber auch so, ja. Stimmt, mir stinkt zum Beispiel was. Ich hab's letztes Mal einen Fehler gemacht.
0: Was denn?
1: Ja, ich hab einen Gruß ausgerichtet in die verkehrte Straße. Stell dir mal vor, und
0: das stinkt mir halt noch. Das jetzt korrigieren.
1: Das machen wir jetzt, genau. Also, wir machen den Gruß, schicken wir jetzt an die Anliese und diesmal in die Erzbeerstraße in Mainhausen auf jeden Fall. Und dann haben wir aber noch eine neue ist dazukommen. Stell dir mal, ja, was glaubst du? Meine Zahl von Befürworter sind 100% hochgegangen. Es kam auch noch dazu. Ja. Und zwar aus der Gegenrichtung, aber das ist der Richard.
0: Wo wohnt der?
1: Ja, der wohnt Hinnenhausen, Taunusstein. Da irgendwie. Ja, das macht nichts. Trotzdem kriegst du einen schönen Gruß nicht geschickt. Wir haben uns unterhalten und auch gesehen. Und ein alter Arbeitskollege ist es, ein sehr netter. Also, mein lieber Richard, sei gegrüßt darüber, bis wir uns wieder mal sehen.
0: Gut, und von mir unbekannterweise auch natürlich.
1: Das soll man nicht
0: so sagen hier. Tja, 76, der Konflikt wegen Jugendhaus, da ist alle Ritter bis in der Zeitung, das tut sich jetzt zuspitzen. Da ist ständig ein Heckmeck zwischen den Jugendlichen und der Stadt, vor allem, weil da jetzt noch eine neue Schlösser ausgetauscht hat und noch ein Sperrenzieher war da. Aber das will ich jetzt nicht so ins Detail gehen, dann wir haben nur eine Stunde Zeit hier.
1: Ja, die Sperrenzieher lassen wir.
0: Ja, das kann man, das muss jetzt nicht mehr aufgewärmt werden. Rüsselsheim ist arm geworden, hier Überschrift, mit dem Hinweis, dass wir als ehemalig zweitreichste Stadt vom Bundesgebiet jetzt heftig und untergeplumpst seien zu der armen Städte. Mit unseren Rücklagen von 0 Mack seien wir jetzt so an der Spitze von unten. Wir hätten zu viel Ausgaben, vor allem im sozialen Bereich, steht da in der Zeitung. Und im Artikel kurz drauf wird da noch von verfehlter Ausgabepolitik gesprochen. Ja, ja, das liebe Geld, das war schon nicht mehr so ein Problem. Aber bevor wir jetzt Franzl an die Schnut kriegen, wieder ein neues Liedchen, diesmal für die Doris.
1: Aber weil du es gerade sagst mit dem Geld, also... Ja. Da brauchen wir ja eigentlich nur die D-Mark gegen Euro auszutauschen, aber am gleichen Punkt sind wir heute auch noch.
0: Ja, nur mein Gehalt ist auch nicht 1:1 geblieben.
1: Ach, dein Gehalt.
0: 1,95583, diese Zauberformel, wenn ich das sehe.
1: Stimmt, ja.
0: Ja, das aber ist mehr gut ist wie die Hälfte, wo ich dann geredet habe.
1: Ja.
0: Und die Turnschuhe kosten dasselbe wie früher. Aber ich wollte mich ja nicht mehr aufregen, no, wir machen hier mal Musik. Also, liebe Doris, das Lied ist jetzt für dich. Das heißt, warte auf mich. Das heißt, wir kommen also auch wieder zurück aus dem Studio. Ich komme nachher wieder home.
1: Ja, ja, wir machen die Drohung wahr.
0: Bist du ruhig?

0: Also Spaßname, Sparmaßnahme, langsam. Es wird einmal sortieren. Spaßname, tut's auch bei der Neubauten für die Fachhochschule geben. Da werden Zahlungen von Wiesbaden erst einmal hinausgeschoben. Der Rektor Volkmann tut sich schon fragen, ob das das Ende von der Fachhochschule ist. Ich hab was mit der Schule. Es ist schon früher besser die Schule gewesen. Alle können dich besser ausschwätzen.
1: Der Magistrat sitzt. Sag doch FH. Ja. Hat mir damals immer gesagt.
0: Ja, das wäre Faulheit, euch, wenn ich das so abkürze. Der Magistrat sitzt einmal wieder zusammen, wegen am Moorufer. Die Wege sollen prarer gemacht werden. Aha, wieder prarer wahrscheinlich, gell? Also so viel R habe ich ja lange nicht mehr an Armstieg gesprochen, du. Die Opelwille sollen aber bleiben. Mit ihrer Außenanlage. So wie es sein.
1: Was im Klick, Moment, wenn ja. Sie überlegt, dass die geplant hatte, die mal wegzumachen.
0: Ja.
1: Das war ich ja ganz verschrocken hier, ihr
0: Leid. Nix Opelwille, die müssen so bleiben. Da habe ich nämlich am Anfang 51 im Krankenhaus gelegen. Immer dann, wenn ich ins Krankenhaus gehe, sieht man doch die Bilder.
1: Ja, die alten Bilder.
0: Genau, und da sehe ich genau mein Zimmer, sehen, wo ich drin war.
1: Ach nee.
0: Jawohl, genau.
1: Ach, da muss ich mal gucken.
0: Ja, ja, doch, doch, echt.
1: Ich war auch noch drin, mit 3 Jahren. Da bin ich hingefallen, Loch im Kopf, und da war ich auch noch
0: ist
1: in der Opelwille.
0: Ist aber hoffentlich nichts rausgelaufen, gell? An dem Loch im Kopf
1: war ich jetzt. Seit der Zeit fehlt wahrscheinlich etwas.
0: Aha, das ist der Beige. Ah ja, gut.
1: Jetzt wird ja eins klar.
0: Ah ja. Sensoround, wer weiß noch, was das ist? Das gibt jetzt im Rex-Kino. Jetzt ist der Trend, dass man nicht nur den Klang und die Geräusche hören tut, sondern dass man mittendrin das geschüttelt wird. Im Film Erdbeben zum Beispiel, der jetzt gerade neu rausgekommen ist. Aber macht euch keine Sorge, ihr Leute, die Sitze sind ganz festgeschraubt.
1: Ja, das war damals der große Trend. Das war dann, da hast du der Command, der kommt die Kinowand auf dich zugeplatscht.
0: Ja, wie immer war unser Filmpionier da dabei. Der war der Palm, Kurt Palm war immer dabei.
1: Der hat das ja gemanagt.
0: Immer was Neues
1: gemacht. Das war ja sein Kino, eben.
0: Ganz genau.
1: Tja, und der Streit um die integrierte Gesamtschule geht weiter. Da seien sie sich also nicht ordentlich im Landtag. Da wird deswegen rumdispediert. Das betrifft ja Rieselsheim. Und die Stadt wird immer wieder etwas geändert. Zum Positiven. Die Badstockhandel an der Strohse-Ecke werden abgestrichen, damit die Rollstuhlfahrer besser die Fahrbahn überqueren können. Es hätte schon gedacht, dass der 76 schon war.
0: Das ist, kannst du mal sehen.
1: Ja. Tja, und wer kann sich noch an die Einfachstwohnungen erinnern? So hat es bei der Stadt gehasen. Also die Baracke in der Paul-Hessemer-Straße.
0: Ich kenne sie noch, ich bin oft genug vorbeigefahren. Ja,
1: ja. Die kommen weg, 76, bis auf zwei. Warum zwar stehen bleiben, steht hier nicht in der Zeitung. Aber ne, ich kann mir denken, da werden wohl noch Leute drin gewohnt haben. Kennen sie nicht auf die Gasse hocken.
0: Dann ist da noch einmal ein Artikel über die Festung. Diesmal vom Baudirektor in Ruhe, IR heißt das doch, oder?
1: Im Ruhestand, ja.
0: Ich dachte schon, im Igel bin ich Rüsselsheim, aber nicht in Ruhe, ja.
1: In Rüsselsheim,
0: ja. Rudolf, ja genau, Otto. Der erklärt mit Sachverstand, dass man nicht alles in der Festung so hat lassen können, wie es war. Aus Sicherheitsgründen, sicherheitstechnischen Gründen und auch um etwas aus der Festung zu machen und sie richtig nutzen zu können. Da muss zur Not auch mal etwas geändert werden, ach, entgegen der normalen Ansicht.
1: Ja, aber was ich nicht kapiere, ist, dass er rechts, das kann, muss ich jetzt hier wieder nochmal sagen und anprangern, wenn man reinkommt, ist rechts so nackig, kahl, glatt, weiß Wand, die gar nicht an die Wand passt. Und das verstehe ich nicht.
0: Ja, da stellt man den dran an die Wand, der das verbrochen hat.
1: Ist, naja, man kennt Filme. Filme kennt man an die helle Wand schmeißen. Ich habe mir damals gedacht, dass es dort verwehr, aber ich habe nie mitgekriegt, dass da ein Film da projiziert worden ist. Außerdem wäre die Ecke auch ein bisschen ungünstig.
0: Wer das da neu gemacht hat, hat einen Filmriss gehabt, ja.
1: Irgendwie, also das war's ein. Vielleicht wird es auch noch gemacht.
0: Ei, gut.
1: Also, mit dem nächsten Lied, ja, du ich mal zwei Hörerinnen grüße, die weiter weg sind. Die Josie in Braunschweig und die Maria in Nordwijk. Das sind nämlich ganz treue Hörerinnen. Ja, jetzt muss ich nur das Liedchen jetzt noch haben. Jawohl, Insa, ihr.

0: das ist Affe, ja. Aber jetzt sehe ich gerade, wir haben kurz vor halb. Und bevor mir es wieder irgendwann viel weiter nach halb einfällt, kommt jetzt wieder mein übliche. Ihr hättet ihr Leid, bim bam bimmelimmelim, es kommt mein Kochtipp. Und diesmal habe ich was Tolles, was wirklich zum Kochen. Das muss ich mal einen Gruß an meine Tochter sagen, die Rebecca, ich weiß nicht, ob sie zuhört. Man hat ja da vor ein paar Tagen Jubiläumsfeier, 250 Jahre Remember, da komme ich gleich auch nochmal drauf, da kennt der Montagshasche. Und da hat mein Freund Jubiläum gehabt und da hatte ich Spaghetti gemacht und haben sie alle gesagt, gibt es darum mal bekannt, dieses Rezept. Also Spaghetti-Salat, al dente, koche, ist klar, nicht so matschig. Dann Pinienkerne, nicht mit Sporen, also pro Packung. Ich habe dann 3 Dijer Pinienkerne in die Pfanne geschmissen und die schön braun werden. Also hellbraun, nicht dunkelbraun. Wenn die schwärzlich werden, dann werden sie bitter. Also aufpassen, nicht fortgehen, nicht rumdrehen, immer rühren und dann gleich runter, wenn sie dunkler sind. Dann habe ich getrocknete Tomate, auch mal aus dem Glas, das waren die im Ale. Dann aber auch getrocknete, ganz trockene aus der Dutt, aber das war kein Unterschied mehr. Glitzerklar geschnibbelt. Dann eine Fuhr schwarze Olive, aber nicht ein ganz Glas, sondern eine Viertels, hauchdünne Ringelchen geschnibbelt. Dann habe ich über das ganze Rosmarin, Knoblauch, Olivenöl. Also das muss ich nochmal erklären. Das ist ein Olivenöl. Da schmeiße ich einen Rosmarinzweig rein und eine Knoblauchzehe. Und wenn sie so ein paar Wochen steht und man lässt dann wo drüber laufen, schmeckt herrlich. Zumindest hat es denen auch gut geschmeckt. Dann ein Dippchen Basilikum gekauft, die Hälfte vor glitzerklar geschnibbelt und eine Neu damit, ein Prise Thymian und Oregano dazu. So, und da ist die geröste Pinienkerne, braucht man keine Flaschen, keine Wasch drin. Das hat super geschmeckt, natürlich mit Salz und Pfeffer. Und jetzt noch da dazu, wegen der Allergie, weil der auch keinen Käse verträgt, ein anderer Haselnuss. Und das mit den Nis, das war der Knackpunkt, das habe ich von meiner Tochter, das hat super gepasst. Also Parmesan geriebene und geriebene Haselnuss, wenn man kann, beides auch noch dazu. Und wer es auch noch und andere nicht will, weglassen. Ah ja, ist klar, jetzt wisst ihr ja. Und das Ganze gut verriert. Und vor allem den Salat 3-4 Stunden ziehen lassen mit dem Ale und dem Oregano und Thymian, Basilikum. Also ich meine, es hat gut geschmeckt, könnt ihr mal nachmachen. Du, dir läuft schon das Wasser aus dem Mund, oder?
1: Ja, ich wollte nur fragen, wie du die Spaghetti immer isst. Ich hab da meinen eigenen Art.
0: Ach. Ja, doch. Gut, dass du mich drauf erinnerst. Wie die im Topf waren, habe ich die mit dem Messer zweimal quer und zweimal längs kleiner geschnitten, damit man die als Spaghetti-Salat essen kann. Sonst hast du auch auf der Gabel und das End unten zwischen den Fies. Das ist dann ein bisschen mühsam.
1: Du bist ja ein Banause. Immer aneinander lassen. Ich mache das immer so, ich knippel die am End immer zusammen.
0: Ach, das noch länger wird.
1: Ja, und dann ziehe ich die aber neu. Das andere Stumme ist, dass immer so knallt beim Knoten. Das sitzt dann, wenn man neu zieht, ja.
0: So.
1: Ja, das knallt dann immer so, wenn der Knoten kommt.
0: Ja, und jetzt habe ich ja noch, was ist denn hier los? Das mit dem Remember gesagt, da kommen wir jetzt gleich nochmal dazu.
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0: Ja, once upon a time. Es war einmal, selber mal, sagt mir da auf Hessisch. Das ist der Manfred. Ja, aber jetzt müssen wir hier weitermachen. Wo waren wir da stehen? Ende Februar tut der Opel bekannt gegeben, dass sie 25% mehr Lehrling einstelle tun. Na super. Dem Betriebsrat sei Dank. Dann ein Hochzuwachsrat tut's beim Flughafen geben. Die FAG ist stolz, dass sie mit 12,8 Millionen Passagieren den Flughafen Paris-Orly überholt hat. Ja. Naja, auf unsere Kosten. Wir haben ja hier mehr Lärm. Dann frage ich mich jetzt, was heute betrifft, warum wird Kassel nicht mehr genutzt, wer hier der mehr entlastet. Aber da will ich eine Initiative eingehen, sonst wird's dunkel und wieder hell. Du bist ein Stroh.
1: Ja, bei mir ist was kaputt.
0: Hä?
1: Bei mir ist was kaputt. Ach so, da steht ja bei der Caldex ist der Wasserpump kaputt. Die ist ausgefallen. Deswegen haben sie das hochfackeln müssen, wie es sich das bei denen so nennt. Da wird auch der ganze Orlach nachts ein bisschen heller. Außerdem wird der Ethylenorlach wieder angefahren. Und insgesamt hat sich die Konjunkturlage verbessert. steht hier zumindest. Nebendran ist ein Bild von deren nächtlichen Beleuchtung. Ich kann mich erinnern, wenn du nach Gelsenbach gefahren bist,
0: war es dann
1: auf der linken Seite war es hell. Ja.
0: Konnte man ein Foto machen ohne Blitzlicht.
1: Ja, da hättest du von der Ferne eine Zigarette ausstecken können. Die Flamme war groß genug. Als die Stadtbusse vor 25 Jahren ins Rollen kamen, zu guter Letzt am Samstag, den 28. Februar 76, der Artikel über das Jubiläum. Mit 3 Busse haben sie selber mal angefangen und 6 Fahrer. Und 75 seien 6 Millionen Leute befördert worden. Kannst du mal sehen, mal am Flughafen Konkurrenz, du.
0: Tja, geht's rund.
1: Das wird natürlich gefeiert. Und die Pionieren von Selmer seien natürlich auch eingeladen. Der Stadtrat in Ruhr, der Georg Münch, der ehemalige Betriebsleiter Charles Stiel. Was ist denn das? Die kaufmännische Leiter, ja. Der Herbert Nofke und die ersten Busfahrer, der Heinrich Göttler, der Hans Günther, Bruno Fröhlich und Kurt Bangert. Außerdem der Gerhard Hetzko, der 1949 das Ganze noch privat unternommen hat. Da fällt mir gerade was ein, Hetzko. Wir waren mal unterwegs gewesen auf dem Feldberg, wie das früher war. Da hast du halt mal einen Ausflug gemacht.
0: Man dappert nicht durch den Odenwald.
1: Ja, wir dappert am Feldberg rundherum. Ja, genau. Dann haben wir abends im Roten Kreuz gesessen, weil der Bus kaputt war. Vom Hetzko, leider.
0: Oh.
1: Aber er war ein Macher. Das hat man schon gesehen. Der ist dann hingegangen, hat Rüssel zum Ohr gerufen und haben sie einen Stadtbus geschickt.
0: Toll.
1: Ja. Und da sind wir heimgekommen. Ich weiß noch genau, was davon die Gelenktüren, wo sie da das die lange Gestänge hatte, wo sie zugeklappt hatte mit der Hand.
0: Ach, ja.
1: Ja, so ein allerrappeliges Ding. Aber wir sind heimgekommen, das war die Hauptsache.
0: Ja, die Busse waren damals noch anders.
1: Ja.
0: Da ist er immer auch nicht durchgegangen mit so einem Ding auf dem Bauch, so tak, tak, tak, tak.
1: Genau.
0: So, wo die einzelne Münze
1: rausfallen. Wo die Zähne neu gesteckt waren.
0: Aufgehabt. Ja,
1: richtig.
0: Außerdem ist mit dem Hetzko der Anne, das war ein Großonkel von mir, ich komme jetzt nicht auf den Namen, Blade. Und der andere Fahrer, der Heinrich Göttler, da kann ich gerade mal den Timo grüßen. Das ist nämlich dem sein Opa gewesen und Onkel von mir. Ah ja, ja. Was machen wir jetzt? Mal wieder Musik.
1: Wir lassen auch erfahren.
0: Ja, der Daddy Cool.
1: Genau.
0: Mit Bunny M.
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0: Geile Scheibe! Super Knaller! Geht doch mächtig los, der Fetzer!
1: Ja, hier geht's rund hier rein.
2: Sag mal, Walter, was wichtig ich dich fragen wollte. Wann hast du eigentlich Geburtstag?
1: Am 4.
2: Was für ein Monat?
1: 7.
2: Ah, ja, das passt eigentlich nicht.
1: Was steht schon bei dir?
2: 4. Juli, Muffelkopf. Ein Muffelkopf bist du eigentlich nicht.
1: Danke.
2: Sind aber noch mehr Sachen, die da nicht passen.
1: Was steht denn bei dir?
2: Da guck ich gleich. Nackische Hering bist du auch nicht. Was der allerschlankste, na, wenn ich so gucke,
1: na, das nicht. Haut nicht hin.
2: Nee, haut auch nicht hin. Ne? Warte mal, ich gucke mal, ja, was steht. Nee, das passt gar nicht. Das ist was für eine Frage. Klimbellis.
1: Das
2: passt auch nicht. Höchstens einen Tag später, Pfingstochs. Das steht bei mir.
1: Ja, das sieht man, wenn jemand 1000 Ringe, Ketscher und Glumper hat, aber das ist ja auch nicht der Fall.
2: Stimmt auch nicht. Na,
1: aber die Austria kennen sich schon immer so schlecht auch. Was hast du denn da?
2: Ja, das habe ich gefunden. Ich habe mal ein bisschen gekramt. Das ist ein Kalender von 2007. Und zwar Frankfurter Kalender für Uzer und Schenner.
1: Oh.
2: Ja, also kann man ordentlich hin. Das sind schon.
1: Schießt doch gerade mal 5 vor, das sehe ich.
2: Ja, Schoppestecher ist bekannt. Ja,
1: das
2: sieht
1: gut aus.
2: Ja, gell, genau. Und Ramscher. Gibt's auch. Ja, muss man sich ein bisschen raussuchen. Ach, das eine will ich aber nicht sagen. Da steht ja glatt Dickwanz. Das mache ich aber nicht. Da gucke ich in eine andere Ecke, weil da gucke ich dich nicht.
1: Ja,
2: oh,
1: danke.
2: Auch eine Superhingel. Ja.
1: Briehingel kenne ich noch.
2: Geht auch, ja, richtig. Ein Hungerhaken, ja, stimmt auch nicht. Aber gut, das sind schöne Sachen drin, die müssen wir sich mal raussuchen. Auch das ist ein ganzer Kalender für das ganze Jahr.
1: Mit Einbau.
2: Irgendwann machen wir das mal, genau, ja.
1: Ja, ihr Leid, ich habe ja noch gesagt, habe ich am Anfang gar nicht versprochen, ich wollte ja noch ein Märchen als Gute-Nacht-Geschichte loswerden, aber da muss ich gleich loslegen. Ich habe nämlich das Märchen vom Rotkäppchen mal richtig geschrieben und auf Hessisch, dass es auch hier jeder verstehe tut. Können wir uns abwechseln mit dem Vorlesen? Wollen wir machen?
2: Probieren Sie mal.
1: Also. Ja. Also, jetzt tun ich euch mal erzählen, wie das Märchen vom Rotkäppchen wirklich war. Das Ganze ist, glaube ich, selber mal im Haslischer Wald passiert. Aber keine Angst, hier gibt's kein Wolf mehr. Zumindest noch nicht. Und außerdem ist die Stelle, wo das selber mal passiert ist, inzwischen bebaut. Da stehen Häuser, wie das halt so ist. Also, da war mal so ein klar Grott, so ein goldiges Päppchen mit roten Bäckelchen und Zäppchen rechts und links. Das hat Rotkäppchen gehasen. Das hat am östlichen Rand von Rieselsheim gewohnt, mit seiner Mutter. Vom Vater war's mir nix. Vielleicht ist er abgehauen.
2: Also, eines Tages also hat seine Mutter zu ihr gesagt, auf du Bele, ach Bele auch noch, da nimmt der Kopp, da ist eine Flasche Äppelwein drin, ein Labsche Brot, ein Handkäse, ein Ringel Fleischwurst und ein Stück Rüffelkuchen. Mach dich auf die Socke und bring das der Oma, die ist alleweil nicht so ganz oft auf Zack. Und mach mir kein Bosse und bleib auf dem Weg.
1: Bei den Worten hat sie ihrem Täschchen das rote Käppchen, wo er die Oma gestrickt hat, aufgesetzt, damit sie sich nicht verkältet tut und er die Kränk riet. Der volle Kopf also in der Hand gedrückt und so ist der klar nichts anderes übrig geblieben und ist losgedippelt. Wie der Watz hat Selmo von Kindern noch nicht gegeben. Und dass man dir ja nicht in der Äppelwoi gehst, der ist nichts für dich und bleibt mir auf dem Weg. Mit denen Worte im Ohr ist er dann ab in Richtung Haslisch, das ist der Wald. Ja, damals war da noch Wald.
2: Und wie sie dann so vor sich hintippelt, sieht sie am Wegrand goldische Blimmelchen und denkt sich bei sich, ach, die kennt die Oma ja blicke. Kennt dich für die Oma blicke. Und bei deren Tätigkeit ist sie ganz in Gedanken versunken. Doch ganz plötzlich, wie aus dem heiteren Himmel, ist der Wolf neben ihr aufgetaucht.
1: Obwohl es ganz still im Wald war, tja, hat sie nicht kommen gehört. Lärmende Flugzeuge hat mir selber noch nicht im Wald gehört. Wahrscheinlich hat er den Handkäse und die Wurst gerochen. Naja, das ist halt ein Nachteil, wenn ein Handkäse das ist und gut riechen tut. Naja.
2: Also der Harmduchser hat sich angeschlichen und ganz hinterlistig geknarrt. Gute rote Käppchen, ei, für wen pickst du dann so die schöne Blümelchen? Und für wen sollen dann die schöne Sächelchen in deinem Kopf?
1: Tja, für die krank Oma, sagt das Mädchen prompt ganz verschrocken. Und hätte sich aber auch gleich schon auf die Zunge beißen können, weil sie dem harmlich du das prompt verraten hat. Sie wollte nämlich mit dem Schlechtschwätzer absolut nichts zu tun haben. Das war er nicht koscher. Der war nicht koscher und das ist ein Tag. Weil ist er neben ihr hergelaufen. Und wie er dann plötzlich sagt, hast du mal da, wie die Fehlchen so schön pfeifen. Und guck mal da, was da für schöne Blümelchen sind.
2: Da war die klar so abgelenkt und der Simpel ist plötzlich und stillschweigend wieder abgezogen. Aus dem Inhalt vom Capture hat er sich zum Glück nichts gemacht.
1: Tja, der ist nämlich der Harmduchse. Inzwischen etwas schneller in Richtung derer Oma ihr Haus. Und was der vorhat, das kennt er ja allmine. Aber das du mir jetzt trotzdem mal weiter erzählen. Jetzt kommt nämlich der Hammer.
2: Der Drecksack vom Wolf hat sich nämlich bei der Oma angeschlichen und ist neu und in derer heiße. Ja, so geht's arm, wenn man nicht richtig abschließen tut. Ja, und hat sie kurzerhand aufgefressen, bevor sie überhaupt kapiert hat, was er da gekommen tut.
1: Tja, dort dabei hat er sich gedacht, ich setz noch einer drauf. Und hat die Oma ihr Nachthemd angezogen und die Brille aufgesetzt. Und in deren Verkleidung ist er kurzerhand in die Solwer gehippt, um aufs Rotkäppchen zu warten.
2: Und da hat er weil gewartet, warte mal nicht. Und ein bisschen Rotkäppchen, Rotkäppchen kommt, lasst ich mal zum Überbrücken ein Liedchen laufen. Über das Nachbarhaus von der Oma wird jetzt besungen.
1: Ja, das haben wir nämlich ein Lied vorher.

0: oft hat dich
1: du... Das ist doch eigentlich ein schöner Wiener Walser, sehe ich doch gerade. Oder? Was meinst du?
2: 2, 3, rechts, 2, 3.
1: Nein,
2: und 1, noch 3. Die Fiestappe.
1: Immer bis 3 zählen. 1, 2, 3, 1, 2, 3.
2: Ach, bis 3 geht das.
1: Ja, und dann ab und zu mal links rum, damit du nicht den Tratzel kriegst.
2: Ja, damit die Füße von der Partnerin da ganz bleiben.

0: Klischee, da pfeifen zwitschern ja so Shady Failure. Das ist so richtig romantisch. Tja, aber romantisch ist das nicht wie der Alseibigel da in der Solverleit von der Oma. Und das Rotkäppchen ist ja jetzt im Anmarsch. Jetzt wird's spannend, wie im Krimi. Psst, eben kommt's. Es hat inzwischen ganz viele Gedanken verloren, noch ein paar von denen Blimmelchen geblickt und den Aalsimbel von Wolf ganz vergessen. Wie sie aber jetzt die Offelhaustier sieht, da ist ja die Sache nicht so ganz geheie. Naja, wenn man die Hände voll hat, ist ja wenigstens praktisch, denkt sie. Und wie sie so reinkommt, merkt sie, dass die Oma im Bett leid. Ei, die ist ja wirklich nicht gut drauf, denkt sie bei sich und sieht ja wirklich komisch aus. Das seien bestimmt die Nebenwirkungen von den Medikamenten. Und bei denen Gedanken stellt sie erst einmal den schweren Kopf auf den Boden und fragt, ei Oma, was hast du dann für große Ohren?
1: Ei, damit ich dich besser hören kann.
0: Und was ist denn mit deinen Haaren passiert? Die seien ja so groß.
1: Ei, ich habe eine neue Brille.
0: Und so große Hände?
1: Ei, damit ich das Gerippte besser packen kann.
0: Aber dein Mund, der ist ja so verständlich groß.
1: Da kommt sie aber nicht mehr zum Nachdenken und kriegt auch keine Antwort mehr. Der Wolf hebt nämlich bei der Frage mit dem Mozart.

0: nach dem Rechte und dem Linke zu gucken. Und der hört das auch und wundert sich, während er durch das Geäst stolpert.
1: Erst meint er ja, dass da jemand unerlaubt Bäm umsägen tut und geht in die Richtung. Bis er merkt, dass das Geräusch aus der Oma ihrem Heißi kommt. Du, die Aalschnecht, ihr Puddig abreise, denkt er da vor sich. Aber ja, das hat er nicht gesagt, nur gedacht. Und voller Entsetze, aber unerschrocken, ist er neu und sieht da der Wolf in der Oma ihrer Klappleihe.
0: Dem Kerl ist er schon eine Zeit lang hinterher. Und jetzt sägt er zu sich, alleweil gilt's, ich wett, der hat die Aaltante aufgefressen. Und mit den Worten zückt er sein Dolch und er säbelt den Uflader Bauch auf.
1: Ha, das tut gut, wenn man das auch hört. Ja, und guck mal da. Da kommen sogar zwar rausgekrabbelt. Zuerst die Klagrott mitsamt ihrem roten Käppchen, das wo auf dem Kopf ein wenig verrutscht ist, wegen der Uvrage, klar, kann man ja verstehen. Und dann ein bisschen langsamer natürlich, weil sie Arthritis hat, die Oma.
0: Auf dem verpasse ich ein paar Bläster starr. Dann tue ich ihn wieder zu. Nee, gesagt, getan und die Oma nicht wieder zu.
1: Tja, das war echt geistig, so war sie auf Zack und hat reagiert. Aber jetzt wird's wieder spannend. Sie verstecke sich und verdricke sich in die Ägelchen, um zu luren, wie der Seibittel wieder zu sich kommt.
0: Wie der Seidippel so zu sich kommt, hat er erst einmal einen feststellischen Dascht. Klar, Flüssigkeitsverlust nach der Prozedur. Er wankt ganz tatsächlich hinaus vor die Tür an den Brunnen und lehnt sich nach vorne über den Brunnenrand. Aber jetzt passiert's.
1: Ja, wie ich den stehe, kriegt er alleweil das Übergewicht und plumpst mit dem satten Platscher in den Brunnen hinein. Und ich stehe, die tun dann noch zum allem Überfluss nach unten ziehen und er verseift.
0: Das könnt ihr euch aber vorstellen, ihr Leid. Was da für ein Jubel ausbricht, aus drei Kehle. Die Oma spendierte Inhalt vom Kopf und sie schlotzerte Äppelweih natürlich nur die Oma und der Jäger.
1: Ja, sonst kriegen wir Eier mit dem Jugendamt,
0: ja,
1: klar.
0: Ja, genau.
1: Und das Rotkäppchen sägt dann noch zum Schluss mit vollem Mund, welchem Rübelkuchen, den sie drin hat.
0: Da hab ich
1: aber diesmal Beiß angerobt. Eieiei, also ihr Leid.
0: Aufpassen, ihr Leid, Ache.
1: Ja, brauchen wir noch nicht zu sagen,
0: nee,
1: wir haben
0: nicht.
1: Noch ein wenig Zeit.
0: Haben wir noch, ah ja gut.
1: Was machen wir jetzt?
0: Ache, von der Geschichte war das halt.
1: Ja, das müssten wir dann doch nochmal gucken. Das war's, Rotkäppchen-Märchen. Das hatte ich eigentlich geplant, dass wir da mit aufhören, aber da haben wir noch was. Moment.
0: Da haben wir noch was nachzulesen.
1: Da habe ich noch was aus dem Buch, das Lexikon der verschwundenen Dinge. Ihr kennt ja die Sache die von früher, ihr Leid, die End, der Kevin, der R4, Bonanza-Film, Dunkelkammer, Blitzwerfel, Duschhaube, Einkaufsnetze. Die sind also erwähnt in dem Buch. Das heißt also das Lexikon der verschwundenen Dinge, da hatte ich schon mal was gelesen. Und die Kompaktkassette auf der Seite 40, da steht folgendes, das fange ich gerade mal auf, frei gekatzt und ins Hessische übersetzt. Da ist ja Telefon. Moment, wo ist das? Gerd, kannst du draußen? Ach, das ist hier. Also das ist aber jetzt unpassend, ihr Leid. Da muss ich aber noch mal ein Lied erst bringen.
2: Spiele ich noch ein sportliches Lied. Das heißt das Fußballlied. Das war der Anpfiff.
0: Ja, mei, 44
2: das ist ja Fußballbeine rasen hin und rasen her, denn das Spielfeld ist begrenzt und das macht's besonders schwer. Manchmal bleiben sie auch stehen oder treten nach dem Ball. Das kann jeder selbst bestimmen, das ändert sich von Fall zu Fall. Einer ist meist schwarz gekleidet, hat ein Ding, auf dem er pfeift, und die Spieler sind beleidigt, wenn er in die Tasche greift. Denn da drin, da hat er Karten, rot und gelb, recht gut gemischt, und die zeigt er dann dem Spieler, der nach seinem Gegner drischt. Plötzlich müllert's vor dem Kasten, das Volk schreit Uwe, wie mir scheint. Da schießt der Müller knapp daneben, denn er war ja nicht gemeint. Ja. 70.000 auf den Rängen spielen in Gedanken mit. Mancher ist so begeistert und gibt dem Vordermann einen Tritt. Jeder

0: wird bar bezahlt auf Pfennig und auf Heller. Und legt man ein paar Scheine drauf, dann laufen sie schon schneller, ja. Ja. Gut, Smile, du spielst nicht mit. Jedes Spiel hat auch ein Ende, denn die Spieler werden matt. Morgen steht's dann in der Zeitung, wer das Match gewonnen hat. Und am Ende der Meisterschaft weiß man, wer am meisten schafft. Wer der Meister ist der Welt, der kriegt auch das meiste Geld. Für Geld, da kann man vieles kaufen, auch Leute, die dem Ball nachlaufen.
1: Das war jetzt zwar nicht hessisch, das war ausländisch, aber ich denke, ihr Leute, ihr habt einen Teil davon mitgeredet, verstanden? Oder? Du doch sicher, du kannst ja eh bayerisch.
2: Der Pferdl hat zugeschlagen, mein Lehrer.
1: Ich dachte, das bringt ihn mal, weil der ist aus der Zeit von 63, wo es den Kassettenrekord gegeben hat in der Erstausstellung. Aber ich glaube, das machen wir das nächste Mal, da komme ich da mal drauf, das wird jetzt zu viel, wir haben ja schon wieder Schluss, das ist auch mal, ist dann doch soweit, ihr liebe Leute, es ist soweit. Ja. Das letzte Schlussliedchen. Warte mal, da ist noch was.
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1: Jawohl, 90,9. Und mit dem letzten Melodie, mit der du mich jetzt verabschiedest.

0: Tja, mit Avengers. Ach, von Selemol, sagen wir AJ, hä?
1: Ah ja, logisch. Der Walder und der Isel.
0: Macht's gut, halt. Ah, halt, Kommando zurück, bleibt immer noch da. Es war zum Donnerstag. Und ich hab fast vergessen hier. Das muss aber auch noch sein. Keine freundliche Tat, unbeachtet wie klein sie ist, ist jemals verschwendet. Von Aesop, das war ein griechischer Fabeldichter. Und ich sag's nochmal. Keine freundliche Tat, unbeachtet wie klein sie ist, ist jemals verschwendet. Ja, das als kleiner Tipp. Bleibt gesund, munter ihr Leid, bis in 14 Tagen. Wenn ihr zwischendurch noch mal hören wollt, das geht auch. Auch für die, die mittwochs morgens so weh haben und in die Frische schmissen, die können es um 5 Uhr hören. Wir sind ja nicht so. Aber das sieht sich hier nicht. Das kennt ihr aber klar. Aber.
1: Ja, bleibt so, wie ihr seid. Bleibt euch sowieso nichts anderes übrig.
0: Alleweil. Also, gute, Ajay.
1: Und macht's gut, bis zum nächsten Mal.